0: künftig die Vorschriften des EU Digital Services Act. Die haben schon TikTok, Facebook oder Instagram einigen Ärger bereitet. ChatGPT, Reddit und Roblox müssen also künftig darauf achten, dass dort keine Hassbotschaften oder Falschinformationen geteilt werden. Vor allem dürfen sie nichts tun, was eine Abhängigkeit junger Menschen, also eine Art Sucht, fördert. Die Regeln gelten für Plattformen mit mehr als 45 Millionen Nutzern pro Monat. Bei Verstößen drohen Millionen Geldstrafen. Dieter Ebeling, Brüssel.
1: Nach dem Tod von König Harald legt der neue norwegische König Hakon der Achte am Mittag im Parlament seinen Eid ab. Anschließend kann die Öffentlichkeit am geschlossenen Sarg von König Harald Abschied nehmen.
2: Nach dem Tod seines Vaters am Freitag war Hakon sofort neuer König geworden. Der Eid auf die Verfassung ist aber nun ein Teil der Zeremonien rund um den Thronwechsel. Dem gestorbenen König Harald können die Norweger bis kurz vor dessen Begräbnis persönlich die letzte Ehre erweisen. Ab dem Nachmittag wird die Schlosskapelle in Oslo geöffnet, in der der Sarg des Monarchen aufgestellt ist. Besucher dürfen dann langsam daran vorbeigehen. Julia Weschenbach, Skandinavien.
1: Dicke Panne bei Microsoft. Ein großflächiger Ausfall hat am Abend den E-Mail-Dienst Outlook lahmgelegt, weltweit und für Millionen Nutzer. Betroffen sind sowohl Unternehmenskunden als auch Privatnutzer. Wie der Konzern auf seinen offiziellen Seiten bestätigte, kommt es zu erheblichen Problemen beim Login sowie beim Empfang und Versand von E-Mails. Die Microsoft-Techniker rollen aktuell ein Update auf den betroffenen Servern aus.
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4: Auf der A60 Richtung Lüttich zwischen Wachsweiler und Prüm gibt es Gefahr durch Personen auf der Fahrbahn. In der Gegenrichtung Richtung Wittlich besteht ebenfalls Gefahr durch Personen auf der Fahrbahn. Auf der A60 Richtung Bingen zwischen Dreieck Mainz und Heidesheim gibt es Gefahr durch Gegenstände auf der Fahrbahn. Habt eine gute und sichere Fahrt.
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4: In Darmstadt sind es aktuell 15 Grad, in Bad Neuenahr-Ahrweiler ebenfalls 15. In Limburg messen wir 14 Grad. In der Nacht sinkt das Thermometer auf milde 16 Grad. Morgen wird es teils bewölkt bei anfangs 16 Grad. Im Laufe des Tages steigt das Thermometer dann auf angenehm sommerliche 28 Grad.

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1: Ich bin Ursula Winkler. Bei der Deutschen Bahn gilt ab heute an 4 weiteren Bahnhöfen ein Alkoholkonsumverbot. Am Berliner Hauptbahnhof, Berlin-Gesundbrunnen sowie in Kiel und Braunschweig. An mehr als 30 Stationen deutschlandweit gibt es bereits ein Alkoholverbot. Ab Mitte Oktober soll es dann an allen Bahnhöfen gelten. Der Konzern erhofft sich von der Ausweitung unter anderem mehr Sicherheit für Fahrgäste und Beschäftigte und sauberere Bahnhöfe. Für den KI-Bot ChatGPT, das riesige Online-Forum Reddit und die Spieleplattform Roblox gelten bald deutlich strengere EU-Regeln. Wie die EU-Kommission mitteilte, werden die 3 Plattformen künftig genauer beim Kinder- und Jugendschutz und der Bekämpfung rechtswidriger Inhalte überprüft.
2: Für diese Plattform gelten künftig die Vorschriften des EU Digital Services Act. Die haben schon TikTok, Facebook oder Instagram einigen Ärger bereitet. ChatGPT, Reddit und Roblox müssen also künftig darauf achten, dass dort keine Hassbotschaften oder Falschinformationen geteilt werden. Vor allem dürfen sie nichts tun, was eine Abhängigkeit junger Menschen, also eine Art Sucht, fördert. Die Regeln gelten für Plattformen mit mehr als 45 Millionen Nutzern pro Monat. Bei Verstößen drohen Millionen Geldstrafen. Dieter Ebeling-Bussel.
1: Nach dem Tod von König Harald legt der neue norwegische König Hakon VIII. Am Mittag im Parlament seinen Eid ab. Anschließend kann die Öffentlichkeit am geschlossenen Sarg von König Harald Abschied nehmen.
3: Nach dem Tod seines Vaters am Freitag war Håkon sofort neuer König geworden. Der Eid auf die Verfassung ist aber nun ein Teil der Zeremonien rund um den Thronwechsel. Dem gestorbenen König Harald können die Norweger bis kurz vor dessen Begräbnis persönlich die letzte Ehre erweisen. Ab dem Nachmittag wird die Schlosskapelle in Oslo geöffnet, in der der Sarg des Monarchen aufgestellt ist. Besucher dürfen dann langsam daran vorbeigehen. Julia Weschenbach, Skandinavien.
1: Dicke Panne bei Microsoft. Ein großflächiger Ausfall hat am Abend den E-Mail-Dienst Outlook lahmgelegt, weltweit und für Millionen Nutzer. Betroffen sind sowohl Unternehmenskunden als auch Privatnutzer. Wie der Konzern auf seinen offiziellen Seiten bestätigte, kommt es zu erheblichen Problemen beim Login sowie beim Empfang und Versand von E-Mails. Die Microsoft-Techniker rollen aktuell ein Update auf den betroffenen Servern aus.
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4: Auf der A643 Richtung Bingen liegen zwischen Dreieck Mainz und Heidesheim Gegenstände auf der Fahrbahn. Fahrt vorsichtig. Gute Fahrt.
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4: In Mannheim sind es aktuell 16 Grad. In Karlsruhe haben wir 17 Grad. In Remagen messen wir 15 Grad. In der Nacht sinkt das Thermometer auf milde 16 Grad. Morgen wird es teils bewölkt bei anfangs 16 Grad. Im Laufe des Tages steigt das Thermometer dann auf angenehm sommerliche 28 Grad.

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1: Ich bin Ursula Winkler. Die Bahn setzt ab heute das neue Alkoholverbot stufenweise an ihren Bahnhöfen um. Der Konzern erhofft sich dadurch unter anderem mehr Sicherheit für Fahrgäste und Beschäftigte. Aber es gibt auch Kritik an dem Verbot.
2: Deutlich weniger Müll und Gewalt. Diese Bilanz zieht die Bahn nach einem Modellprojekt. An 30 Bahnhöfen gilt das Verbot nämlich schon. Ab heute kommen 4 dazu, unter anderem der Berliner Hauptbahnhof. Bis Mitte Oktober soll das Verbot dann an allen 5.400 Bahnhöfen gelten. Es ist dann verboten, Alkohol im Bahnhofsgebäude und an den Gleisen zu trinken. Der Konsum in Bahnhofskneipen und in Fernzügen bleibt aber erlaubt. Kritiker sagen, dieses Verbot könne gar nicht kontrolliert werden. Dafür fehlt schlicht das Personal. Thomas Bremser, Nachrichtenredaktion.
1: Bundeskanzler Merz ist bei einem Wahlkampfbesuch in Mecklenburg-Vorpommern teils ausgepfiffen und beschimpft worden. Einige Menschen riefen in Kühlungsborn unter anderem Rücktritt und bezeichneten Merz als Kriegstreiber. Aus dem Publikum gab es aber auch Widerspruch gegen die lautstarken Proteste. Ein zuvor angekündigtes Pressestatement des Kanzlers fand nicht statt. Die Geschlechterverteilung ist in Deutschland sehr unterschiedlich. Je nach Alter und Region unterscheidet sich die Anzahl der Frauen und Männer teils deutlich. Das zeigen Daten des Statistischen Bundesamts.
3: Insgesamt gesehen leben hierzulande etwas mehr Frauen. Laut Statistik kommen bundesweit 1027 Frauen auf 1000 Männer. Die sind wiederum in den jüngeren Altersgruppen in der Überzahl, während es bei den älteren, also ab 50, mehr Frauen gibt. Laut Experten ist das auf eine höhere Lebenserwartung von Frauen zurückzuführen. Gleichzeitig gibt es bei älteren Männern eine höhere Abwanderung. Am größten ist der Unterschied in der Geschlechterverteilung übrigens in Schleswig-Holstein. Am ausgeglichensten ist das Verhältnis in Baden-Württemberg. Katrin Müller, Nachrichtenredaktion.
1: Der Sommer in diesem Jahr ist nach einer vorläufigen Auswertung der zweitwärmste, der in Deutschland jemals offiziell gemessen wurde. Das teilte der Deutsche Wetterdienst mit. Das voraussichtliche Temperaturmittel lag demnach bei 19,6 Grad. Beispiellos war 2026 die Häufigkeit der Hitze. Im Deutschlandmittel seien rund 22 heiße Tage mit mindestens 30 Grad und etwa 5 sehr heiße Tage mit mindestens 35 Grad ermittelt worden.
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4: Auf der A643 Richtung Bingen liegt zwischen Dreieck Mainz und Heidesheim ein Gegenstand auf der Fahrbahn. Gute Fahrt.
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4: In Trier sind es aktuell 15 Grad. In Groß-Gerau haben wir 14 und in Köln ebenfalls 15 Grad. In der Nacht sinkt das Thermometer auf milde 16 Grad. Morgen wird es teils bewölkt bei anfangs 16 Grad. Im Laufe des Tages steigt das Thermometer dann auf angenehm sommerliche 28 Grad.

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1: Ich bin Ursula Winkler. Die Bahn setzt ab heute das neue Alkoholverbot stufenweise an ihren Bahnhöfen um. Der Konzern erhofft sich dadurch unter anderem mehr Sicherheit für Fahrgäste und Beschäftigte. Aber es gibt auch Kritik an dem Verbot.
2: Deutlich weniger Müll und Gewalt. Diese Bilanz zieht die Bahn nach einem Modellprojekt. An 30 Bahnhöfen gilt das Verbot nämlich schon. Ab heute kommen 4 dazu, unter anderem der Berliner Hauptbahnhof. Bis Mitte Oktober soll das Verbot dann an allen 5.400 Bahnhöfen gelten. Es ist dann verboten, Alkohol im Bahnhofsgebäude und an den Gleisen zu trinken. Der Konsum in Bahnhofskneipen und in Fernzügen bleibt aber erlaubt. Kritiker sagen, dieses Verbot könne gar nicht kontrolliert werden. Dafür fehlt schlicht das Personal. Thomas Bremser, Nachrichtenredaktion.
1: Bundeskanzler Merz ist bei einem Wahlkampfbesuch in Mecklenburg-Vorpommern teils ausgepfiffen und beschimpft worden. Einige Menschen riefen in Kühlungsborn unter anderem Rücktritt und bezeichneten Merz als Kriegstreiber. Aus dem Publikum gab es aber auch Widerspruch gegen die lautstarken Proteste. Ein zuvor angekündigtes Pressestatement des Kanzlers fand nicht statt. Die Geschlechterverteilung ist in Deutschland sehr unterschiedlich. Je nach Alter und Region unterscheidet sich die Anzahl der Frauen und Männer teils deutlich. Das zeigen Daten des Statistischen Bundesamts.
3: Insgesamt gesehen leben hierzulande etwas mehr Frauen. Laut Statistik kommen bundesweit 1027 Frauen auf 1000 Männer. Die sind wiederum in den jüngeren Altersgruppen in der Überzahl, während es bei den älteren, also ab 50, mehr Frauen gibt. Laut Experten ist das auf eine höhere Lebenserwartung von Frauen zurückzuführen. Gleichzeitig gibt es bei älteren Männern eine höhere Abwanderung. Am größten ist der Unterschied in der Geschlechterverteilung übrigens in Schleswig-Holstein. Am ausgeglichensten ist das Verhältnis in Baden-Württemberg. Katrin Müller, Nachrichtenredaktion.
1: Der Sommer in diesem Jahr ist nach einer vorläufigen Auswertung der zweitwärmste, der in Deutschland jemals offiziell gemessen wurde. Das teilte der Deutsche Wetterdienst mit. Das voraussichtliche Temperaturmittel lag demnach bei 19,6 Grad. Beispiellos war 2026 die Häufigkeit der Hitze. Im Deutschlandmittel seien rund 22 heiße Tage mit mindestens 30 Grad und etwa 5 sehr heiße Tage mit mindestens 35 Grad ermittelt worden.
4: Und jetzt für euch das Südwesten-Update mit Talia Nürnberger. Die Polizei sucht mit einer Fahndung nach dem Mann, der auf offener Straße in Worms Schüsse abgegeben hat. Bei dem Vorfall wurden am Wochenende 2 Menschen verletzt. Ein Mobilfunkmast in Zell unter Eichelberg ist von Unbekannten beschädigt worden. Die Ermittler gehen von einer mutwilligen Tat aus. Da das Telekommunikationsnetz Teil der kritischen Infrastruktur sei, ermittle man jetzt mit der Kriminalpolizei. 2 Einbrecher haben in Bayern Spielkarten im Wert von mehr als 10.000 Euro gestohlen. Jetzt ist ein mutmaßlicher Verdächtiger in Frankfurt vorläufig festgenommen worden.
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5: Hallo auf die Straßen. Aktuell liegen uns keine Meldungen vor. Ihr habt freie Fahrt. In 30 Minuten gibt es hier das nächste Update. Kommt gut und sicher an euer Ziel.
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5: In Viernheim haben wir aktuell 15 Grad. In Bad Dürkheim ebenfalls 15 Grad. Lahnstein meldet 12 Grad. Heute erwartet euch klarer Himmel bis zum Morgen. Dann wird es teils bewölkt. Das Ganze bei maximal 28 Grad.

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0: Country-Musik und Live-Auftritte, das ist eine Kombi, die seit Jahrzehnten die Herzen der Fans höher schlagen lässt. Und wer denkt da nicht an die legendäre Nacht im Jahr 1968?
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0: Ich spreche natürlich von Johnny Cash' ikonischen Konzert im Folsom State Prison. Mit Hello, I'm Johnny Cash begrüßte der Man in Black damals das Publikum, eine Gruppe von Insassen, und lieferte eine unvergessliche Performance ab. Springen wir ein bisschen weiter in eine Zeit, als Garth Brooks begann, die Country-Musikszene zu revolutionieren.
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0: Sein Konzert im Central Park in New York City im Jahr 1997 ist bis heute natürlich legendär. Vor mehr als, ja, ihr habt richtig gehört, 980.000 Menschen legte Garth eine Show hin, die bis heute neue Maßstäbe setzte. Aber wir dürfen natürlich auch die jüngere Generation nicht vergessen, und da kommt man natürlich aktuell nicht an Taylor Swift vorbei.

0: verursachte Erdbeben, glitzernde Kostüme und volle Städte. Die sogenannten Swifties folgen ihrem großen Idol überall hin und lösen während ihrer Live-Shows nicht zu vergleichende Hypewellen aus. Aber egal in welcher Größenordnung, sind wir mal ganz ehrlich, Country und Live-Musik, das passt einfach zusammen.
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1: Guten Morgen, mein Name ist Talia Nürnberger. Wildschweine beschädigen immer häufiger Gräber in Rheinland-Pfalz, so etwa in Koblenz, Kaiserslautern und Trier. Friedhöfe seien für Wildschweine besonders attraktiv, erklärte Frederik Grüneberg vom Landesjagdverband gegenüber der dpa. Der Grund dafür sei reichlich Nahrung in Form von Pflanzen, Wurzeln und Insekten. Dazu seien sie für die Tiere oft sichere Rückzugsräume, weil dort nicht gejagt werden dürfe. Am Rathaus in Kaiserslautern gab es eine Mahnwache für die Menschen, die diesen Sommer wegen der Hitzewelle gestorben sind. Blumen auf dem Vorplatz sollten die Menschen symbolisieren, welche ihr Leben verloren haben. Die Mahnwache fand gestern Nachmittag vor Beginn der Stadtratssitzung statt. Die Polizei sucht weiterhin nach dem Mann, der auf offener Straße in Worms Schüsse abgegeben hat. Dabei wurden zwei Menschen verletzt. Die Polizei bittet jetzt mittels einer Fahndung nach dem Verdächtigen um Hilfe. Es heißt, der flüchtige Tatverdächtige könne weiterhin bewaffnet sein. Man solle ihn nicht ansprechen, um sich nicht in Gefahr zu bringen. Ein Mobilfunkmast in Zell unter Eichelberg ist von Unbekannten beschädigt worden. Die Ermittler gehen von einer mutwilligen Tat aus. Da das Telekommunikationsnetz Teil der kritischen Infrastruktur ist, ermittelt jetzt die Kriminalpolizei. Ein Techniker stellte die Beschädigung an dem Mast in etwa 37 Metern Höhe fest. Zwei Einbrecher haben in Bayern Spielkarten im Wert von mehr als 10.000 Euro geklaut. Jetzt ist ein mutmaßlicher Verdächtiger in Frankfurt geschnappt worden. Zuvor hatte man sich eine Verfolgungsjagd mit der Polizei über die bayerisch-hessische Landesgrenze geliefert.
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2: Hallo auf die Straßen. Aktuell liegen uns keine Meldungen vor. Ihr habt freie Fahrt. In 30 Minuten gibt es hier das nächste Update. Kommt gut und sicher an euer Ziel.
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2: Bei euch in Pfungstadt sind es aktuell 14 Grad. In Frankenthal und Köln messen wir jeweils 15 Grad. Heute erwartet euch klarer Himmel bis zum Morgen. Dann wird es teils bewölkt. Das Ganze bei maximal 28 Grad.

0: dazu die großen Legenden. 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
1: Ich bin Babbit Büchner. Die Bahn setzt ab heute das neue Alkoholverbot stufenweise an ihren Bahnhöfen um. Das soll mehr Sicherheit bringen für Fahrgäste und Angestellte. Aber es gibt auch Kritik an dem Verbot.
2: Deutlich weniger Müll und Gewalt. Diese Bilanz zieht die Bahn nach einem Modellprojekt. An 30 Bahnhöfen gilt das Verbot nämlich schon. Ab heute kommen 4 dazu, unter anderem der Berliner Hauptbahnhof. Bis Mitte Oktober soll das Verbot dann an allen 5.400 Bahnhöfen gelten. Es ist dann verboten, Alkohol im Bahnhofsgebäude und an den Gleisen zu trinken. Der Konsum in Bahnhofskneipen und in Fernzügen bleibt aber erlaubt. Kritiker sagen, dieses Verbot könne gar nicht kontrolliert werden. Dafür fehlt schlicht das Personal. Thomas Bremser, Nachrichtenredaktion.
1: Gut ein Viertel der Eltern in Deutschland macht sich Sorgen, dass sie Grundbedürfnisse ihrer Familie wie Heizen, Kleidung oder Essen in den nächsten 12 Monaten nicht mehr decken kann. Das ergibt eine Forsa-Umfrage für Save the Children. Im Vergleich zum vergangenen September ist der Anteil damit leicht gestiegen, von 25 auf 27%. Im Januar 2025 lag der Wert aber bei 15%. Nach dem Tod von König Harald legt der neue norwegische König Håkon VIII. Am Mittag im Parlament seinen Eid ab. Anschließend kann die Öffentlichkeit am geschlossenen Sarg von König Harald Abschied nehmen.
3: Nach dem Tod seines Vaters am Freitag war Håkon sofort neuer König geworden. Der Eid auf die Verfassung ist aber nun ein Teil der Zeremonien rund um den Thronwechsel. Dem gestorbenen König Harald können die Norweger bis kurz vor dessen Begräbnis persönlich die letzte Ehre erweisen. Ab dem Nachmittag wird die Schlosskapelle in Oslo geöffnet, in der der Sarg des Monarchen aufgestellt ist. Aus Skandinavien, Julia Weschenbach.
1: Knapp 30 Jahre nach dem Mord an US-Rapper Tupac Shakur ist der frühere Ganganführer Dwayne Davis in Las Vegas schuldig gesprochen worden. Die Geschworenen sahen es als erwiesen an, dass der heute 63-Jährige als Drahtzieher für den Tod des Rappers verantwortlich ist. Tupac Shakur, einer der einflussreichsten Rapper der 90er Jahre, war im Alter von 25 Jahren in einem Auto angeschossen worden und später im Krankenhaus gestorben.
4: Und jetzt für euch das Südwesten-Update mit Talia Nürnberger. Die Polizei sucht mit einer Fahndung nach dem Mann, der auf offener Straße in Worms Schüsse abgegeben hat. Bei dem Vorfall wurden am Wochenende 2 Menschen verletzt. Ein Mobilfunkmast in Zell unter Eichelberg ist von Unbekannten beschädigt worden. Die Ermittler gehen von einer mutwilligen Tat aus. Da das Telekommunikationsnetz Teil der kritischen Infrastruktur sei, ermittle man jetzt mit der Kriminalpolizei. 2 Einbrecher haben in Bayern Spielkarten im Wert von mehr als 10.000 Euro gestohlen. Jetzt ist ein mutmaßlicher Verdächtiger in Frankfurt vorläufig festgenommen worden.
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5: Hallo auf die Straßen. Aktuell liegen uns keine Meldungen vor. Ihr habt freie Fahrt. In 30 Minuten gibt es hier das nächste Update. Kommt gut und sicher an euer Ziel.
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5: In Montabaur haben wir aktuell 13 Grad. Wiesbaden und Mainz melden beide 14 Grad. Heute erwartet euch klarer Himmel bis zum Morgen. Dann wird es teils bewölkt. Das Ganze bei maximal 28 Grad.
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7: Hey ho und wunderschönen guten Morgen. Wie die Zeit doch rennt, schon wieder ein neuer Monat. Dienstag, 1. September. Schön, dass ihr wieder mit dabei seid hier bei mir im neuen Country Morgen. Lasst uns gemütlich reinkommen in diesen Dienstag und zwar jetzt mit Ronnie Dunn at Never Rains in Southern California. Und davor noch Ashley McBride, hier ist Woman and Whiskey. Schönen guten Morgen.

0: schönen guten Morgen. Ihr hört den neuen Country-Morgen auf für Wolf und Wölfe. Übermorgen geht es endlich los. Dann wird gefeiert und zwar an der Nordseeküste, besser gesagt in Hooksiel beim Watten Country Music Festival. Diesen Donnerstag bis Sonntag. Wir von The Wolf sind natürlich auch mit am Start. Und mit dabei ist natürlich auch einer der Mitveranstalter, Peter Kramer. Und der hat mir mal erklärt, ja, was denn jetzt eigentlich alles so ansteht.
1: Watten Country ist natürlich, wie der Name schon sagt, ein der Country Music zugewandtes Festival, was sich immer weiter in Richtung New Country und Country Rock entwickelt. Tendenziell internationales Music Festival direkt hinterm Deich.
0: Bedeutet, es gibt richtig, richtig gute Country-Mucke, aber auch außerhalb der Konzerte ist einiges geboten.
1: Es wird auch wieder eine Tanzfläche, das heißt eine Holztanzfläche vor der Bühne sein. Wir haben häufig auch größere Gruppen von Line-Dancern, die in den Pausen unter anderem vom DJ Richard, der kommt aus den Niederlanden, entsprechend Musik gespielt bekommen. Wir haben dieses Jahr erstmalig wieder einen Bullrider, also von klein bis groß, die ersten Erfahrungen machen wollen.
0: Das klingt doch richtig, richtig gut, oder? Also diesen Donnerstag geht's los beim Watten Country Music Festival bis Sonntag in Hooksiel. Auch wir von The Wolf sind natürlich mit dabei.

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Max McKnown hier bei mir im neuen Country Morgen auf The Wolf und wir machen direkt weiter mit einem legendären Song von Creedence Clearwater Revival. Proud Mary. John Fogerty schrieb den Song 1968 und zwar kurz nachdem er aus der US-Armee entlassen worden war. Die Proud Mary selbst, das ist ein Flussdampfer auf dem Mississippi, zumindest in Fogertys Kopf. Der Song erzählt vom Aussteigen aus einem anstrengenden Leben und davon, auf diesem Boot eben ein neues, einfaches Leben zu beginnen. Hier jetzt auf The Wolf, Proud Mary, hier sind CCR.

Hey Wölfe, hier ist euer Country Baron und ich habe jetzt drei Geschichten zu unserer Legende Johnny Cash. In den 90ern hat Johnny Cash alle mit dem Musikvideo zu Nine Inch Nails Hurt total überrascht. Das Video, das 2003 rausgekommen ist, zeigte Cash echt emotional und verletzlich und wurde mega gefeiert. MTV fand es großartig und es wurde zu einem der bekanntesten Musikvideos der frühen 2000er. Cash hat hier gezeigt, dass er verschiedene Musikstile und Generationen miteinander verbinden kann. And you could have it all. Am 13. Januar 1968 rockte Johnny Cash das Folsom State Prison mit einem legendären Konzert. Das Live-Album brachte ihn zurück in die Charts und ins Rampenlicht. Es war nicht nur ein großes musikalisches Ereignis, sondern auch ein Zeichen für die Rechte von Gefangenen. Der Auftritt half Cash, seine Karriere neu zu starten und machte ihn zu einem Symbol für Rehabilitierungsbemühungen. Yes, I'll admit that I'm a fool for you, because you're mine, I walk the line. Johnny Cash's Hit A Boy Named Sue basiert auf seiner eigenen Kindheit. Im Song geht es um einen Jungen, den sein Vater mit dem Namen Sue ärgern will, um ihm Männlichkeit beizubringen. Cash hat oft erzählt, wie der Name ihm in der Kindheit Probleme gemacht hat und wie das seine Musik beeinflusst hat. Der Song war 1969 ein großer Erfolg und hat auch einen Grammy gewonnen.

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2: Guten Morgen, mein Name ist Talia Nürnberger. Wildschweine beschädigen immer häufiger Gräber in Rheinland-Pfalz, so etwa in Koblenz, Kaiserslautern und Trier. Friedhöfe seien für Wildschweine besonders attraktiv, erklärte Frederik Grüneberg vom Landesjagdverband gegenüber der dpa. Der Grund dafür sei reichlich Nahrung in Form von Pflanzen, Wurzeln und Insekten. Dazu seien sie für die Tiere oft sichere Rückzugsräume, weil dort nicht gejagt werden dürfe. Am Rathaus in Kaiserslautern gab es eine Mahnwache für die Menschen, die diesen Sommer wegen der Hitzewelle gestorben sind. Blumen auf dem Vorplatz sollten die Menschen symbolisieren, welche ihr Leben verloren haben. Die Mahnwache fand gestern Nachmittag vor Beginn der Stadtratssitzung statt. Die Polizei sucht weiterhin nach dem Mann, der auf offener Straße in Worms Schüsse abgegeben hat. Dabei wurden zwei Menschen verletzt. Die Polizei bittet jetzt mittels einer Fahndung nach dem Verdächtigen um Hilfe. Es heißt, der flüchtige Tatverdächtige könne weiterhin bewaffnet sein. Man solle ihn nicht ansprechen, um sich nicht in Gefahr zu bringen. Ein Mobilfunkmast in Zell unter Eichelberg ist von Unbekannten beschädigt worden. Die Ermittler gehen von einer mutwilligen Tat aus. Da das Telekommunikationsnetz Teil der kritischen Infrastruktur ist, ermittelt jetzt die Kriminalpolizei. Ein Techniker stellte die Beschädigung an dem Mast in etwa 37 Metern Höhe fest. Zwei Einbrecher haben in Bayern Spielkarten im Wert von mehr als 10.000 Euro geklaut. Jetzt ist ein mutmaßlicher Verdächtiger in Frankfurt geschnappt worden. Zuvor hatte man sich eine Verfolgungsjagd mit der Polizei über die bayerisch-hessische Landesgrenze geliefert.
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3: Hallo auf die Straßen. Aktuell liegen uns keine Meldungen vor. Ihr habt freie Fahrt. In 30 Minuten gibt es hier das nächste Update. Kommt gut und sicher an euer Ziel.
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3: In Pforzheim sind es aktuell 13 Grad. In Neuwied ebenfalls 13. Mainz meldet 14 Grad. Heute erwartet euch klarer Himmel bis zum Morgen. Dann wird es teils bewölkt. Das Ganze bei maximal 28 Grad.
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5: Wunderschönen guten Morgen, liebe Wölfe. Hey ho, ihr hört den neuen Country-Morgen auf The Wolf. Ich bin Schädel und wir haben wieder Tickets gleich für euch. Via Andy kommt direkt nach Johnny Cash und June Carter und jetzt Taylor Swift, ihre neue Nummer. I knew it, I knew you. Schönen Dienstag.

Wunderschönen guten Morgen, liebe Wölfe. Ihr hört den neuen Country-Morgen auf The Wolf. 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Schon seid ihr drin in der Verlosung. Also ich drücke euch die Daumen und dann sehen wir uns hoffentlich bald bei richtig, richtig guten Country-Konzerten.

0: 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Und da hat sie uns heute einen Song von Ella Langley mitgebracht, aber nicht Choosing Texas.
1: Hello everybody. Ich weiß ja nicht, wie es euch geht, aber ich komme langsam so richtig in Herbststimmung. Und normalerweise finde ich das auch jedes Jahr total schlimm und trauere eigentlich eher dem Sommer hinterher. Ich muss aber sagen, dieses Jahr, ich weiß es nicht wieso, vielleicht weil ich unbedingt einen Pumpkin Spice Latte will, aber ich freue mich dieses Jahr wirklich richtig auf den Herbst. Naja, und ein Song, der dieses Herbstgefühl für mich einfach total widerspiegelt, ist Ella Langley's Worn for the Wind. Ich finde, der Song klingt einfach wie so ein Herbstspaziergang im Wald. Und jetzt noch kleiner Fun Fact, der Song ist auch on the road entstanden. Ella war nämlich mit John Party auf Tour und wurde auf der Fahrt durch Wyoming von der offenen Landschaft inspiriert. Und in meiner Vorstellung war das im Herbst. Und genau das Gefühl von Freiheit, finde ich, hört man in dem Song auch total raus. Deswegen ist mein The Wolf Song of the Day heute Ella Langley mit Worn for the Wind.
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1: Ich bin Babette Büchner. Die umstrittene Einkommensteuerreform der schwarz-roten Bundesregierung soll noch in dieser Woche ins Kabinett kommen. Nach Angaben des Finanzministeriums gibt es eine Einigung bei den letzten Details.
2: Profitieren sollen vor allem Familien mit Kindern, aber auch Leute mit kleineren und mittleren Einkommen. Unterm Strich sind Entlastungen von jährlich 10 Milliarden Euro geplant, ab 2028. Und finanziert wird es dann, so der Plan, durch die Reichensteuer, die etwas früher greift, und eine neue Superreichensteuer. Tempo machen ist also angesagt. Morgen könnte das Paket im Kabinett beschlossen werden. Danach ist dann der Bundestag am Zug. Claudia Wächter, Nachrichtenredaktion.
1: Vor wenigen Wochen hat die Deutsche Bahn ein Alkoholverbot an allen Bahnhöfen in Deutschland angekündigt. Heute beginnt die Umsetzung an 4 wichtigen Stationen. Das soll für mehr Sicherheit sorgen, für Fahrgäste und Beschäftigte. Außerdem sollen die Bahnhöfe sauberer werden. Das neue Verbot gilt ab heute am Berliner Hauptbahnhof, in Berlin-Gesundbrunnen sowie in Kiel und Braunschweig. Bis Mitte Oktober soll es dann schrittweise an 5.400 Bahnhöfen umgesetzt werden. Knapp 30 Jahre nach dem Mord an US-Rapper Tupac Shakur ist der frühere Ganganführer Dwayne Davis in Las Vegas schuldig gesprochen worden. Die Geschworenen sahen es als erwiesen an, dass der heute 63-Jährige als Drahtzieher für den Tod des Rappers verantwortlich ist.
3: Tupac Shakur war zu Lebzeiten eine Rapper-Ikone, ein Superstar. Er verkaufte weltweit Millionen Platten, aber der Junge aus New York City wurde nur 25 Jahre alt. In Las Vegas wurde er in einem Auto angeschossen und starb wenige Tage später im Krankenhaus. Der nun schuldig gesprochene Mann wird nicht beschuldigt, die Schüsse selbst abgegeben zu haben. Er gilt als Drahtzieher der Attacke. Im Bundesstaat Nevada reicht das für eine Verurteilung wegen Mordes. Aus den USA, Tina Eck.
1: Ein Fehler bei Microsoft Exchange Online sorgt weltweit für E-Mail-Probleme bei Unternehmen und auch bei privaten Nutzern. Ein technischer Fehler verhindert laut Microsoft den ordnungsgemäßen Zugriff auf den Mail-Server. Beim Login und beim Senden und Empfangen von E-Mails hakt es deshalb. Wann alles wieder normal laufen soll, ist noch unklar.
4: Und jetzt für euch das Südwesten-Update mit Talia Nürnberger. Die Polizei sucht mit einer Fahndung nach dem Mann, der auf offener Straße in Worms Schüsse abgegeben hat. Bei dem Vorfall wurden am Wochenende 2 Menschen verletzt. Ein Mobilfunkmast in Zell unter Eichelberg ist von Unbekannten beschädigt worden. Die Ermittler gehen von einer mutwilligen Tat aus. Da das Telekommunikationsnetz Teil der kritischen Infrastruktur sei, ermittle man jetzt mit der Kriminalpolizei. 2 Einbrecher haben in Bayern Spielkarten im Wert von mehr als 10.000 Euro gestohlen. Jetzt ist ein mutmaßlicher Verdächtiger in Frankfurt vorläufig festgenommen worden.
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5: Auf der A643 Richtung Wiesbaden zwischen Dreieck Mainz und Schiersteiner Kreuz stockt der Verkehr auf 3 Kilometern. Auf der A48 Richtung Koblenz gibt es zwischen Dreieck Dernbach und Bendorf-Neuwied 1 Kilometer Stau. Gute Fahrt.
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5: In Pirmasens sind es aktuell 10 Grad. In Neustadt an der Weinstraße haben wir 14 Grad. In Neuwied messen wir 13 Grad. Heute erwartet euch klarer Himmel bis zum Morgen. Dann wird es teils bewölkt. Das Ganze bei maximal 28 Grad.
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6: Hey ho und wunderschönen guten Morgen. Dienstag, 1. September. Neuer Monat, neue Ausgabe unseres neuen Country Morgens. Und natürlich gibt's auch neuen guten Country von mir. In dieser Stunde unter anderem die neue Nummer, nämlich von den Brothers Osborne, Rest in Peace. Ansonsten jetzt aber auch die ganz neue von Dasher. Hier ist Mad About It.

0: Wunderschönen guten Morgen, liebe Wölfe. Ihr hört den neuen Country Morgen auf The Wolf. Und ich freue mich schon drauf, ganz viele von euch da draußen aus dem Rudel in den nächsten Tagen wiederzusehen. Und zwar nämlich beim Watten Country Music Festival. Da sind wir natürlich auch in diesem Jahr wieder einer der Partner. Und am Donnerstag geht's schon los. Bis Sonntag das Ganze. Und ich konnte schon vorab jetzt mal mit einem der Mitveranstalter, Peter Kramer, sprechen. Wie es denn eigentlich so mit dem Line-Up aussieht? Was war denen so wichtig bei der Zusammenstellung?
1: Also A, dass es internationale Bands sind. Und zwar ganz wichtig, das ist vom Ursprung her auch immer eins unserer Philosophien gewesen, Neuland betreten. Das heißt eben auch, Künstler bei uns verpflichten, die hier in der Region gar nicht bekannt sind oder eben auch Newcomer sind.
0: So, und dann natürlich nochmal die wichtige Frage, für wen ist denn das Festival jetzt eigentlich gedacht? Weil ich weiß, bei euch im Rudel, da gibt es viele, die sind wirklich Country-Ultras, die hören nichts anderes, aber es gibt ja auch so manche, die waren vielleicht noch nie auf einem Country-Konzert, aber auch für die ist es natürlich was.
1: Generell ist das Festival für jeder Frau, für jeder Mann. Würde jetzt nicht sagen, das ist speziell für Country-Affine. Wir sehen das immer wieder, dass Leute auch einfach mal reinschnuppern und begeistert sind von der musikalischen Auswahl. Das haben wir jetzt über 2 Jahre so erfahren dürfen. Und wer einmal bei uns war, kommt in der Regel wieder. Das merken wir auch an den Buchungen.
0: Also, diesen Donnerstag bis Sonntag, das Watten Country Music Festival in Hooksiel. Ich freue mich schon drauf, ganz, ganz viele von euch da draußen zu sehen. Und wir machen hier auf The Wolf jetzt weiter mit Country.

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3: Das Warten hat ein Ende. Alex Warren hat vergangenen Freitag endlich sein neues Album Wild.

0: Vor etwa 2 Monaten hat Alex Wildchild angekündigt und jetzt ist es endlich da. Auf Instagram lässt er seine Fans an seiner Freude teilhaben. Für ihn sei das einer der besten Tage seines Lebens gewesen. Ganz leicht war der Weg zum Album allerdings nicht. Beim Produzieren sind bei Alex wohl einige Tränen geflossen. Kein Wunder, in seinen Songs verarbeitet er sehr persönliche Erlebnisse, unter anderem den Tod seiner Eltern. Mit Wildchild lässt Alex seine Fans also ziemlich tief in sein Leben und in seine Gefühlswelt blicken.
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0: Jetzt gibt's Dolly und zwar als Maislabyrinth. Die amerikanische Country-Ikone wird wirklich überall verewigt.

0: Auf der Farm All Season Orchard im US-Bundesstaat Illinois ist die Herbstsaison gestartet und Dolly bekommt dort ihren ganz persönlichen Platz. Das Herzstück der Farm ist nämlich ein riesiges Maislabyrinth und das ist jetzt geformt aus ihrem Gesicht. Darunter steht der Titel An American Treasure. Und mal ehrlich, wenn das kein ziemlich passender Titel für Dolly Parton ist, was dann?
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0: Und jetzt gibt's bei uns die Top 5 Fakten über Eric Church, die man selbst im Country-Mecker Nashville nicht kennt. Bevor sich Eric Church vollkommen der Musik widmete, überlegte er, ein Jurist zu werden.
1: Fakt 4.
0: Eric Church ist begeisterter Outdoor-Enthusiast. Am liebsten geht er jagen oder fischen.
1: Fakt 3.
0: Sein Markenzeichen sind seine vielen verschiedenen Sonnenbrillen. Diese trägt er nicht nur aus Modezwecken, sondern auch deshalb, weil er besonders empfindliche Augen hat, die er zum Beispiel vor viel Bühnenlicht schützen muss.
1: Fakt 2.
0: Church ist ein großer Fan von Bruce Springsteen. Seine musikalischen Vorbilder in der Country-Musik sind aber Legenden wie Merle Haggard oder Waylon Jennings.
1: Fakt 1.
0: Eric Church ist bekannt für seine energetischen und oft chaotischen Live-Shows. Bei einem Konzert in Denver 2014 verbrachte Church über 3 Stunden auf der Bühne und spielte über 35 Songs, ohne sich groß um seine Setlist zu kümmern.

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2: Guten Morgen, mein Name ist Talia Nürnberger. Wildschweine beschädigen immer häufiger Gräber in Rheinland-Pfalz, so etwa in Koblenz, Kaiserslautern und Trier. Friedhöfe seien für Wildschweine besonders attraktiv, erklärte Frederik Grüneberg vom Landesjagdverband gegenüber der dpa. Der Grund dafür sei reichlich Nahrung in Form von Pflanzen, Wurzeln und Insekten. Dazu seien sie für die Tiere oft sichere Rückzugsräume, weil dort nicht gejagt werden dürfe. Am Rathaus in Kaiserslautern gab es eine Mahnwache für die Menschen, die diesen Sommer wegen der Hitzewelle gestorben sind. Blumen auf dem Vorplatz sollten die Menschen symbolisieren, welche ihr Leben verloren haben. Die Mahnwache fand gestern Nachmittag vor Beginn der Stadtratssitzung statt. Die Polizei sucht weiterhin nach dem Mann, der auf offener Straße in Worms Schüsse abgegeben hat. Dabei wurden zwei Menschen verletzt. Die Polizei bittet jetzt mittels einer Fahndung nach dem Verdächtigen um Hilfe. Es heißt, der flüchtige Tatverdächtige könne weiterhin bewaffnet sein. Man solle ihn nicht ansprechen, um sich nicht in Gefahr zu bringen. Ein Mobilfunkmast in Zell unter Eichelberg ist von Unbekannten beschädigt worden. Die Ermittler gehen von einer mutwilligen Tat aus. Da das Telekommunikationsnetz Teil der kritischen Infrastruktur ist, ermittelt jetzt die Kriminalpolizei. Ein Techniker stellte die Beschädigung an dem Mast in etwa 37 Metern Höhe fest. Zwei Einbrecher haben in Bayern Spielkarten im Wert von mehr als 10.000 Euro geklaut. Jetzt ist ein mutmaßlicher Verdächtiger in Frankfurt geschnappt worden. Zuvor hatte man sich eine Verfolgungsjagd mit der Polizei über die bayerisch-hessische Landesgrenze geliefert.
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3: Auf der A60 Richtung Rüsselsheim gibt es zwischen Mainz-Laubenheim und Rüsselsheim-Königstetten 5 Kilometer Stau. Auf der A48 Richtung Koblenz staut es sich zwischen dem Dreieck Dernbach und Bendorf-Neuwied auf 3 Kilometern. Wir wünschen euch eine gute Fahrt.
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3: In Trier sind es aktuell 14 Grad, in Worms ebenfalls 14. In Koblenz messen wir 13 Grad. Heute erwartet euch klarer Himmel bis zum Morgen. Dann wird es leicht bewölkt, das Ganze bei angenehm sommerlichen 26 Grad.
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5: Wunderschönen guten Morgen. Wir kommen gemeinsam gut rein in diesen Dienstag und das jetzt gleich mit dem Boss Bruce Springsteen Fire. Und davor gibt's noch eine neuere Nummer und zwar aus diesem Jahr. Ein wunderschönes Duo, Ella Langley und Morgan Wallen. Wahrscheinlich sogar die Künstler dieses Jahres, wenn man so einfach mal guckt, was die schon wieder an Streaming-Zahlen hatten. Hier ist I Can't Love You Anymore.

Der Boss Bruce Springsteen mit The Fire im neuen Country Morgen auf The Wolf. Und während ihr jetzt die Kids noch schnell zur Schule bringt, vielleicht ja selbst schon auf dem Weg in Richtung Büro seid oder vielleicht ja sogar noch am Zähneputzen gerade erst wach geworden, egal wo und wie, von mir gibt's dazu jetzt den perfekten Country und zwar jetzt Kissing Cowboys. Schönen Dienstag!

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Cody Jinx mit Know It All, seine ganz neue Nummer, zuerst gehört hier bei mir im neuen Country Morgen auf The Wolf. Und jetzt gibt's erstmal einen Song über Sommerferien. Kein Bock auf die Arbeit zu haben und trotzdem ständig pleite zu sein. 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Alan Jackson's Summertime Blues, ein Cover aus dem Jahr 1994, so einen richtig schönen Rockabilly-Hit hat er da nämlich daraus gemacht. Ein Teenager beschwert sich in dem Song darüber, dass er im Sommer arbeiten muss, statt Spaß zu haben. Er will zum Beispiel lieber mit seinem Mädchen ausgehen, aber sein Chef sagt, nee, keine Chance, du musst schuften. Und seine Eltern, ja, die wollen auch nicht Stuff hören. Das Cover von Alan Jackson, das schaffte es in den amerikanischen Country-Charts sogar bis auf Platz 1. Und genau diese Nummer, diese Version wollen wir jetzt hören. Hier ist Alan Jackson mit Summertime Blues.

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1: Ich bin Babit Büchner. Die umstrittene Einkommensteuerreform der schwarz-roten Bundesregierung soll noch in dieser Woche ins Kabinett kommen. Nach Informationen der deutschen Presseagentur gibt es eine Einigung bei den letzten Details. Damit könne das Paket morgen im Kabinett beschlossen werden, heißt es aus dem Finanzministerium. Die Reform soll besonders Familien mit Kindern und niedrige und mittlere Einkommen entlasten. Zur Gegenfinanzierung soll unter anderem die Reichensteuer etwas früher greifen. Die Bahn setzt ab heute das neue Alkoholverbot stufenweise an ihren Bahnhöfen um. Das soll für mehr Sicherheit sorgen, für Fahrgäste und Angestellte. Aber es gibt auch Kritik an dem Verbot.
2: Deutlich weniger Müll und Gewalt. Diese Bilanz zieht die Bahn nach einem Modellprojekt. An 30 Bahnhöfen gilt das Verbot nämlich schon. Ab heute kommen 4 dazu, unter anderem der Berliner Hauptbahnhof. Bis Mitte Oktober soll das Verbot dann an allen 5.400 Bahnhöfen gelten. Es ist dann verboten, Alkohol im Bahnhofsgebäude und an den Gleisen zu trinken. Der Konsum in Bahnhofskneipen und in Fernzügen bleibt aber erlaubt. Kritiker sagen, dieses Verbot könne gar nicht kontrolliert werden. Dafür fehlt schlicht das Personal. Thomas Bremser, Nachrichtenredaktion.
1: Abnehmspritzen gibt es bei uns in Deutschland schon länger. Ab heute bieten Apotheken das Medikament aber auch als Tablette an. Während einige begeistert sind, warnen andere schon vor dubiosen Anbietern.
3: Schlucken ist für viele angenehmer als Spritzen und manche Apotheken rechnen offenbar schon mit einem wahren Ansturm auf die Abnehmpille. Die gibt's allerdings nur auf Rezept. Man muss sie täglich nehmen und aus eigener Tasche zahlen, aber sie habe vergleichbare Effekte wie die Spritze, sagen Fachleute. Allerdings betonen sie, die Pille ist kein Lifestyle-Produkt und sie warnen auch vor unseriösen Online-Anbietern oder auch Online-Ärzten. Claudia Wächter, Nachrichtenredaktion.
1: Nach dem weltweiten Ausfall entspannt sich die Lage bei den E-Mail-Diensten von Microsoft wieder. Noch sind nicht alle Nutzer wieder online, aber die betroffenen Systeme laufen nach Angaben des Konzerns schrittweise wieder an. Ein technischer Fehler hatte laut Microsoft den Zugriff auf die Mail-Server blockiert. Über Stunden konnte sich niemand einloggen oder Nachrichten senden und empfangen.
4: Und jetzt für euch das Südwesten-Update mit Talia Nürnberger. Die Polizei sucht mit einer Fahndung nach dem Mann, der auf offener Straße in Worms Schüsse abgegeben hat. Bei dem Vorfall wurden am Wochenende 2 Menschen verletzt. Ein Mobilfunkmast in Zell unter Eichelberg ist von Unbekannten beschädigt worden. Die Ermittler gehen von einer mutwilligen Tat aus. Da das Telekommunikationsnetz Teil der kritischen Infrastruktur sei, ermittle man jetzt mit der Kriminalpolizei. 2 Einbrecher haben in Bayern Spielkarten im Wert von mehr als 10.000 Euro gestohlen. Jetzt ist ein mutmaßlicher Verdächtiger in Frankfurt vorläufig festgenommen worden.
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5: Auf der A60 Richtung Rüsselsheim gibt es zwischen Mainz-Weisenau und Rüsselsheim-Königstetten 10 Kilometer Stau. In der Gegenrichtung Richtung Mainz ist der Verkehr zwischen Hechtsheim-Ost und dem Kreuz Mainz-Süd dicht. Auf der A48 Richtung Koblenz zwischen dem Dreieck Dernbach und Bendorf-Neuwied staut es sich auf 4 Kilometern. Auf der A6 Richtung Mannheim stockt der Verkehr zwischen Kaiserslautern-West und dem Dreieck Kaiserslautern auf 3 Kilometern. Im weiteren Verlauf Richtung Mannheim stockt es ebenfalls zwischen Frankenthal und Mannheim-Sandhofen auf 3 Kilometern. Habt eine gute und sichere Fahrt.
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5: In Bonn haben wir aktuell 15 Grad. Main meldet 14 Grad, während es in Köln 16 Grad sind. Heute erwartet euch klarer Himmel bis zum Morgen. Dann wird es leicht bewölkt, das Ganze bei angenehm sommerlichen 26 Grad.
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6: Hey ho, wunderschönen guten Morgen. Neuer Monat, Dienstag, 1. September. Wir starten die 8 Uhr Stunde gleich mit John Mellencamp, Jack and Diane. Und hier ist jetzt Luke Bryan für euch mit Play It Again.

0: gefeiert, und zwar an der Nordseeküste, besser gesagt in Hoogsiel, beim Wadden Country Music Festival. Diesen Donnerstag bis Sonntag. Wir von The Wolf sind natürlich auch mit am Start. Und mit dabei ist natürlich auch einer der Mitveranstalter, Peter Kramer. Und der hat mir mal erklärt, ja, was denn jetzt eigentlich alles so ansteht.
1: Wadden Country ist natürlich, wie der Name schon sagt, ein der Country Music zugewandtes Festival, was sich immer weiter in Richtung New Country und Country Rock entwickelt. Tendenziell internationales Music Festival direkt hinterm Deich.
0: Bedeutet, es gibt richtig, richtig gute Country-Mucke, aber auch außerhalb der Konzerte ist einiges geboten.
1: Es wird auch wieder eine Tanzfläche, das heißt eine Holztanzfläche vor der Bühne sein. Wir haben häufig auch größere Gruppen von Line-Dancern, die in den Pausen unter anderem vom DJ Richard, der kommt aus den Niederlanden, entsprechend Musik gespielt bekommen. Wir haben dieses Jahr erstmalig wieder einen Bullrider, also von klein bis groß, die ersten Erfahrungen machen wollen.
0: Das klingt doch richtig, richtig gut, oder? Also, diesen Donnerstag geht's los beim Wadden Country Music Festival bis Sonntag in Hoogsiel. Auch wir von The Wolf sind natürlich mit dabei.

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0: 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Und da hat sie uns heute einen Song von Ella Langley mitgebracht, aber nicht Choosing Texas.
1: Hello everybody. Ich weiß ja nicht, wie es euch geht, aber ich komme langsam so richtig in Herbststimmung. Und normalerweise finde ich das auch jedes Jahr total schlimm und traue eigentlich eher dem Sommer hinterher. Ich muss aber sagen, dieses Jahr, ich weiß es nicht wieso, vielleicht weil ich unbedingt einen Pumpkin Spice Latte will, aber ich freue mich dieses Jahr wirklich richtig auf den Herbst. Naja, und ein Song, der dieses Herbstgefühl für mich einfach total widerspiegelt, ist Ella Langley's Warren for the Wind. Ich finde, der Song klingt einfach wie so ein Herbstspaziergang im Wald. Und jetzt noch kleiner Fun Fact, der Song ist auch on the road entstanden. Ella war nämlich mit John Party auf Tour und wurde auf der Fahrt durch Wyoming von der offenen Landschaft inspiriert. Und in meiner Vorstellung war das im Herbst. Und genau das Gefühl von Freiheit, finde ich, hört man in dem Song auch total raus. Deswegen ist mein The Wolf Song of the Day heute Ella Langley mit Warren for the Wind.
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Country-Musik und Live-Auftritte, das ist eine Kombi, die seit Jahrzehnten die Herzen der Fans höher schlagen lässt. Und wer denkt da nicht an die legendäre Nacht im Jahr 1968? Ich spreche natürlich von Johnny Cash' ikonischen Konzert im Folsom State Prison. Mit Hello, I'm Johnny Cash begrüßte der Man in Black damals das Publikum, eine Gruppe von Insassen, und lieferte eine unvergessliche Performance ab. Springen wir ein bisschen weiter in eine Zeit, als Garth Brooks begann, die Country-Musikszene zu revolutionieren. If tomorrow never comes, will she know how much I loved her? Sein Konzert im Central Park in New York City im Jahr 1997 ist bis heute natürlich legendär. Vor mehr als, ja, ihr habt richtig gehört, 980.000 Menschen legte Garth eine Show hin, die bis heute neue Maßstäbe setzte. Aber wir dürfen natürlich auch die jüngere Generation nicht vergessen, und da kommt man natürlich aktuell nicht an Taylor Swift vorbei.

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7: Guten Morgen, mein Name ist Talia Nürnberger. Wildschweine beschädigen immer häufiger Gräber in Rheinland-Pfalz, so etwa in Koblenz, Kaiserslautern und Trier. Friedhöfe seien für Wildschweine besonders attraktiv, erklärte Frederik Grüneberg vom Landesjagdverband gegenüber der dpa. Der Grund dafür sei reichlich Nahrung in Form von Pflanzen, Wurzeln und Insekten. Dazu seien sie für die Tiere oft sichere Rückzugsräume, weil dort nicht gejagt werden dürfe. Am Rathaus in Kaiserslautern gab es eine Mahnwache für die Menschen, die diesen Sommer wegen der Hitzewelle gestorben sind. Blumen auf dem Vorplatz sollten die Menschen symbolisieren, welche ihr Leben verloren haben. Die Mahnwache fand gestern Nachmittag vor Beginn der Stadtratssitzung statt. Die Polizei sucht weiterhin nach dem Mann, der auf offener Straße in Worms Schüsse abgegeben hat. Dabei wurden zwei Menschen verletzt. Die Polizei bittet jetzt mittels einer Fahndung nach dem Verdächtigen um Hilfe. Es heißt, der flüchtige Tatverdächtige könne weiterhin bewaffnet sein. Man solle ihn nicht ansprechen, um sich nicht in Gefahr zu bringen. Ein Mobilfunkmast in Zell unter Eichelberg ist von Unbekannten beschädigt worden. Die Ermittler gehen von einer mutwilligen Tat aus. Da das Telekommunikationsnetz Teil der kritischen Infrastruktur ist, ermittelt jetzt die Kriminalpolizei. Ein Techniker stellte die Beschädigung an dem Mast in etwa 37 Metern Höhe fest. Zwei Einbrecher haben in Bayern Spielkarten im Wert von mehr als 10.000 Euro geklaut. Jetzt ist ein mutmaßlicher Verdächtiger in Frankfurt geschnappt worden. Zuvor hatte man sich eine Verfolgungsjagd mit der Polizei über die bayerisch-hessische Landesgrenze geliefert.
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8: Auf der A60 Richtung Rüsselsheim gibt es zwischen Mainz-Weisenau und Rüsselsheim-Königstetten 9 Kilometer Stau. In der Gegenrichtung, Richtung Mainz, ist zwischen Ginsheim-Gustavsburg und Mainz-Laubenheim dichter Verkehr. Auf der A6 Richtung Heilbronn stockt der Verkehr zwischen Wattenheim und Viernheimer Dreieck auf 7 Kilometern. Im weiteren Verlauf Richtung Mannheim stockt es zwischen Kaiserslautern-Einsiedlerhof und Dreieck Kaiserslautern auf 3 Kilometern. Gute Fahrt.
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8: In Worms haben wir aktuell 15 Grad, Bad Dürkheim meldet 14 Grad und in Karlsruhe sind es 16 Grad. Heute erwartet euch klarer Himmel bis zum Morgen. Dann wird es leicht bewölkt, das Ganze bei angenehm sommerlichen 26 Grad.
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9: Hey ho, schönen Dienstag euch allen, liebe Wölfe. Ihr könnt Tickets bei uns gewinnen jetzt gerade wieder und zwar unter anderem für Drake Milligan, Warren Siders oder auch Megan Maroney. Wie genau, das erfahrt ihr direkt gleich nach Tim McGraw, The Joker und jetzt hier Kacey Musgraves mit Dry Spell.

Wunderschönen guten Morgen, liebe Wölfe. 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Ja, das war's schon. Schon seid ihr drin in der Verlosung. Also ich drücke euch die Daumen und dann sehen wir uns hoffentlich bald bei richtig, richtig guten Country-Konzerten.

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3: Das Warten hat ein Ende. Alex Warren hat vergangenen Freitag endlich sein neues Album Wild Child

0: Vor etwa 2 Monaten hat Alex Wildchild angekündigt und jetzt ist es endlich da. Auf Instagram lässt er seine Fans an seiner Freude teilhaben. Für ihn sei das einer der besten Tage seines Lebens gewesen. Ganz leicht war der Weg zum Album allerdings nicht. Beim Produzieren sind bei Alex wohl einige Tränen geflossen. Kein Wunder, in seinen Songs verarbeitet er sehr persönliche Erlebnisse, unter anderem den Tod seiner Eltern. Mit Wildchild lässt Alex seine Fans also ziemlich tief in sein Leben und in seine Gefühlswelt blicken.
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0: Jetzt gibt's Dolly und zwar als Maislabyrinth. Die amerikanische Country-Ikone wird wirklich überall verewigt.

0: Auf der Farm All Season Orchard im US-Bundesstaat Illinois ist die Herbstsaison gestartet und Dolly bekommt dort ihren ganz persönlichen Platz. Das Herzstück der Farm ist nämlich ein riesiges Maislabyrinth und das ist jetzt geformt aus ihrem Gesicht. Darunter steht der Titel An American Treasure. Und mal ehrlich, wenn das kein ziemlich passender Titel für Dolly Parton ist, was dann?
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1: Ich bin Babette Büchner. Nach der Sturzflutkatastrophe im Himalaya ist die Zahl der Toten in Nepal und Tibet auf mehr als 1.000 gestiegen. Vermisst werden noch über 5.000 Menschen. Experten warnen unterdessen vor dem Ausbruch gefährlicher Krankheiten. Mitarbeiter der Hilfsorganisation Save the Children berichten von katastrophalen hygienischen Bedingungen und vielen Leichensäcken am Straßenrand. Die umstrittene Einkommensteuerreform der schwarz-roten Bundesregierung soll noch in dieser Woche ins Kabinett und die erste formelle Hürde nehmen. Nach Angaben des Finanzministeriums gibt es eine Einigung bei den letzten Details.
2: Profitieren sollen vor allem Familien mit Kindern, aber auch Leute mit kleineren und mittleren Einkommen. Unterm Strich sind Entlastungen von jährlich 10 Milliarden Euro geplant, ab 2028. Und finanziert wird es dann, so der Plan, durch die Reichensteuer, die etwas früher greift, und eine neue Superreichensteuer. Tempo machen ist also angesagt. Morgen könnte das Paket im Kabinett beschlossen werden. Danach ist dann der Bundestag am Zug. Claudia Wächter, Nachrichtenredaktion.
1: Nach dem weltweiten Ausfall entspannt sich die Lage bei den E-Mail-Diensten von Microsoft wieder. Noch sind nicht alle Nutzer wieder online, aber die betroffenen Systeme laufen nach Angaben des Konzerns schrittweise wieder an.
3: Probleme beim Empfang und Versand von E-Mails oder direkt schon beim Login. Auf Störungsportalen gingen in kurzer Zeit zehntausende Beschwerden ein. Grund für den Ausfall war laut Microsoft ein Fehler in der Cloud-Infrastruktur von Exchange Online. Techniker des Konzerns haben Gegenmaßnahmen eingeleitet und in der Nacht gezielt Korrekturen auf den betroffenen Servern eingespielt. Bei einigen Nutzern kann es aber wohl noch dauern, bis alle Rückstaus im E-Mail-Versand vollständig abgearbeitet sind und die Synchronisation weltweit wieder stabil läuft. Katrin Müller, Nachrichtenredaktion.
1: Ob bei Hausaufgaben oder Referaten, ältere Schüler nutzen fast ohne Ausnahme künstliche Intelligenz. Das zeigt eine Survey-Umfrage im Auftrag von Vodafone. Viele von ihnen greifen sogar täglich oder mehrmals pro Woche auf die KI zurück. Nur 2% der Befragten nutzen ChatGPT und Co. demnach bei der Recherche nie. Bei der Hausaufgabenerstellung verzichten nur 4% komplett auf den KI-Support.
4: Und jetzt für euch das Südwesten-Update mit Talia Nürnberger. Die Polizei sucht mit einer Fahndung nach dem Mann, der auf offener Straße in Worms Schüsse abgegeben hat. Bei dem Vorfall wurden am Wochenende 2 Menschen verletzt. Ein Mobilfunkmast in Zell unter Eichelberg ist von Unbekannten beschädigt worden. Die Ermittler gehen von einer mutwilligen Tat aus. Da das Telekommunikationsnetz Teil der kritischen Infrastruktur sei, ermittle man jetzt mit der Kriminalpolizei. Zwei Einbrecher haben in Bayern Spielkarten im Wert von mehr als 10.000 Euro gestohlen. Jetzt ist ein mutmaßlicher Verdächtiger in Frankfurt vorläufig festgenommen worden.
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5: Auf der A60 Richtung Rüsselsheim gibt es zwischen Mainz-Weisenau und dem Rüsselsheimer Dreieck 9 Kilometer Stau. In der Gegenrichtung Richtung Mainz staut es sich zwischen Ginsheim-Gustavsburg und Mainz-Laubenheim auf 4 Kilometern. Dort steht ein liegengebliebenes Fahrzeug auf der rechten Seite. Auf der A6 Richtung Heilbronn stockt der Verkehr zwischen Frankenthal und dem Viernheimer Dreieck auf 6 Kilometern. In der Gegenrichtung Richtung Mannheim stockt es zwischen Kaiserslautern West und dem Dreieck Kaiserslautern auf 3 Kilometern. Gute Fahrt.
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5: In Wiesbaden sind es aktuell 15 Grad, in Montabaur ebenfalls. Bad Ems meldet 16 Grad. Heute erwartet euch klarer Himmel bis zum Morgen. Dann wird es leicht bewölkt, das Ganze bei angenehm sommerlichen 26 Grad.

0: Wunderschönen guten Morgen, liebe Wölfe. Ihr hört den neuen Country Morgen auf The Wolf. Und ich freue mich schon drauf, ganz viele von euch da draußen aus dem Rudel in den nächsten Tagen wiederzusehen. Und zwar nämlich beim Watten Country Music Festival. Da sind wir natürlich auch in diesem Jahr wieder einer der Partner. Und am Donnerstag geht's schon los. Bis Sonntag das Ganze. Und ich konnte schon vorab jetzt mal mit einem der Mitveranstalter, Peter Kramer, sprechen. Wie es denn eigentlich so mit dem Line-Up aussieht? Was war denen so wichtig bei der Zusammenstellung?
1: Also A, dass es internationale Bands sind. Und zwar ganz wichtig, das ist vom Ursprung her auch immer eins unserer Philosophien gewesen, Neuland betreten. Das heißt eben auch, Künstler bei uns verpflichten, die hier in der Region gar nicht bekannt sind oder eben auch Newcomer sind.
0: So, und dann natürlich nochmal die wichtige Frage, für wen ist denn das Festival jetzt eigentlich gedacht? Weil ich weiß, bei euch im Rudel, da gibt es viele, die sind wirklich Country-Ultras, die hören nichts anderes, aber es gibt ja auch so manche, die waren vielleicht noch nie auf einem Country-Konzert, aber auch für die ist es natürlich was.
1: Generell ist das Festival für jeder Frau, für jeder Mann. Würde jetzt nicht sagen, das ist speziell für Country-Affine. Wir sehen das immer wieder, dass Leute auch einfach mal reinschnuppern und begeistert sind von der musikalischen Auswahl. Das haben wir jetzt über 2 Jahre so erfahren dürfen. Und wer einmal bei uns war, kommt in der Regel wieder. Das merken wir auch an den Buchungen.
0: Also, diesen Donnerstag bis Sonntag, das Watten Country Music Festival in Hooksiel. Ich freue mich schon drauf, ganz, ganz viele von euch da draußen zu sehen und wir machen hier auf The Wolf jetzt weiter mit Country.

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0: Mercy with Sean McConnell.
1: Ich habe Mercy mit Sean McConnell geschrieben, einem meiner Lieblingsautoren. Ich habe ihn von einer alten Beziehung erzählt und dabei das Wort Mercy benutzt. Er meinte nur, wow, das muss der Titel sein. Der Song entstand dann ziemlich schnell, mit vielen emotionalen Momenten. Wir wollten einen ganz intimen, ehrlichen Song schreiben. Und ich sage das nicht oft, aber bei Mercy hoffe ich tatsächlich, dass er die Leute ein kleines bisschen traurig macht. Ich wünsche mir, dass sich jeder, der ihn hört, an einen Moment erinnert, in dem er sich genauso gefühlt hat.
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1: Guten Morgen, mein Name ist Talia Nürnberger. Wildschweine beschädigen immer häufiger Gräber in Rheinland-Pfalz, so etwa in Koblenz, Kaiserslautern und Trier. Friedhöfe seien für Wildschweine besonders attraktiv, erklärte Frederik Grüneberg vom Landesjagdverband gegenüber der dpa. Der Grund dafür sei reichlich Nahrung in Form von Pflanzen, Wurzeln und Insekten. Dazu seien sie für die Tiere oft sichere Rückzugsräume, weil dort nicht gejagt werden dürfe. Am Rathaus in Kaiserslautern gab es eine Mahnwache für die Menschen, die diesen Sommer wegen der Hitzewelle gestorben sind. Blumen auf dem Vorplatz sollten die Menschen symbolisieren, welche ihr Leben verloren haben. Die Mahnwache fand gestern Nachmittag vor Beginn der Stadtratssitzung statt. Die Polizei sucht weiterhin nach dem Mann, der auf offener Straße in Worms Schüsse abgegeben hat. Dabei wurden zwei Menschen verletzt. Die Polizei bittet jetzt mittels einer Fahndung nach dem Verdächtigen um Hilfe. Es heißt, der flüchtige Tatverdächtige könne weiterhin bewaffnet sein. Man solle ihn nicht ansprechen, um sich nicht in Gefahr zu bringen. Ein Mobilfunkmast in Zell unter Eichelberg ist von Unbekannten beschädigt worden. Die Ermittler gehen von einer mutwilligen Tat aus. Da das Telekommunikationsnetz Teil der kritischen Infrastruktur ist, ermittelt jetzt die Kriminalpolizei. Ein Techniker stellte die Beschädigung an dem Mast in etwa 37 Metern Höhe fest. Zwei Einbrecher haben in Bayern Spielkarten im Wert von mehr als 10.000 Euro geklaut. Jetzt ist ein mutmaßlicher Verdächtiger in Frankfurt geschnappt worden. Zuvor hatte man sich eine Verfolgungsjagd mit der Polizei über die bayerisch-hessische Landesgrenze geliefert.
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2: Auf der A60 Richtung Mainz gibt es zwischen Rüsselsheim-Mitte und Mainz-Laubenheim 5 Kilometer Stau. In der Gegenrichtung Richtung Bingen steht zwischen Kreuz Mainz-Süd und Mainz-Finden 1 Kilometer. Ebenfalls zwischen Ginsheim-Gustavsburg und Mainz-Laubenheim steht ein liegengebliebenes Fahrzeug auf der rechten Seite. Auf der A63 Richtung Kaiserslautern gibt es zwischen Göllheim und Sembach 4 Kilometer Stau. Ebenfalls zwischen Winnweiler und Sembach liegen Reifenteile auf allen Fahrstreifen im Baustellenbereich. Habt eine gute und sichere Fahrt.
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2: Bei euch in Heidelberg sind es aktuell 18 Grad, in Neuwied messen wir 16 und Groß-Gerau meldet 17 Grad. Heute erwartet euch klarer Himmel bis zum Morgen. Dann wird es leicht bewölkt, das Ganze bei angenehm sommerlichen 26 Grad.

0: Jeden Tag nur hier auf The Wolf, Lori's Song of the Day. Und da hat sie uns heute einen Song von Ella Langley mitgebracht, aber nicht Choosing Texas.
1: Hello everybody. Ich weiß ja nicht, wie es euch geht, aber ich komme langsam so richtig in Herbststimmung. Und normalerweise finde ich das auch jedes Jahr total schlimm und traue eigentlich eher dem Sommer hinterher. Ich muss aber sagen, dieses Jahr, ich weiß es nicht wieso, vielleicht weil ich unbedingt einen Pumpkin Spice Latte will, aber ich freue mich dieses Jahr wirklich richtig auf den Herbst. Naja, und ein Song, der dieses Herbstgefühl für mich einfach total widerspiegelt, ist Ella Langley's Warren for the Wind. Ich finde, der Song klingt einfach wie so ein Herbstspaziergang im Wald. Und jetzt noch kleiner Fun Fact, der Song ist auch on the road entstanden. Ella war nämlich mit John Party auf Tour und wurde auf der Fahrt durch Wyoming von der offenen Landschaft inspiriert. Und in meiner Vorstellung war das im Herbst. Und genau das Gefühl von Freiheit, finde ich, hört man in dem Song auch total raus. Deswegen ist mein The Wolf Song of the Day heute Ella Langley mit Warren for the Wind.
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2: Ich bin Babit Büchner. Nach der gewaltigen Sturzflut im Himalaya ist die Zahl der Toten in Nepal und Tibet auf mehr als 1000 gestiegen. Helfer berichten unterdessen von katastrophalen hygienischen Bedingungen im Unglücksgebiet.
3: Damit wurde eine erschütternde Marke überschritten und die Zahl durfte in den nächsten Tagen und Wochen noch dramatisch steigen. Den Statistiken zufolge werden noch tausende Menschen vermisst, darunter auch einige Deutsche. Mittlerweile erreichen die Rettungsteams auch auf dem Boden abgelegene Regionen. Bisher waren sie vor allem mit Hubschraubern im Einsatz. Experten warnen nun zunehmend vor drohenden Krankheitsausbrüchen, weil vielerorts Leichensäcke herumliegen und das Wasser verschmutzt ist. Es drohen Seuchen wie die Cholera. Aus Bangkok, Carola Frenzen.
2: Die Verteidigungsminister der EU-Staaten wollen heute bei einem informellen Treffen in Irland über die weitere militärische Unterstützung der Ukraine beraten. Im Mittelpunkt steht dabei die Frage, wie die Luftverteidigung des Landes gestärkt werden kann. In der Nacht hat Russland die Hauptstadt Kiew erneut mit Raketen und Drohnen angegriffen. Die Militärverwaltung meldete auf der Plattform Telegram 3 Tote und 5 Verletzte. Ob für Hausaufgaben oder Referate. Ältere Schüler nutzen fast ohne Ausnahme künstliche Intelligenz, viele von ihnen sogar täglich. Das hat eine Survey-Umfrage im Auftrag von Vodafone unter 16- bis 19-Jährigen ergeben.
4: Wenn es zum Beispiel um die Recherche für Referate oder Hausarbeiten geht, sagen nur 2% nie, auf KI-Support zurückzugreifen. Für die eigentliche Erstellung der Hausaufgaben nutzen fast 70% täglich oder mehrmals in einer Woche künstliche Intelligenz. Denken die Jugendlichen also gar nicht mehr selbst nach, sondern lassen die KI denken? Die Umfrage legt das nahe und daher sagen die Macher in ihrer Bilanz auch, Technologie sollte das Denken unterstützen, nicht ersetzen. Uli Reitinger, Nachrichtenredaktion.
2: Der große Microsoft-Ausfall ist fast überstanden. Noch sind nicht alle Nutzer wieder online, aber die betroffenen E-Mail-Dienste laufen nach Angaben des Konzerns schrittweise wieder an. Ein technischer Fehler hatte laut Microsoft den Zugang auf die Mail-Server blockiert. Über Stunden konnte sich niemand einloggen oder Nachrichten senden und empfangen.
5: Jetzt für euch das Südwest-Update mit Vincent Schulze. Rheinland-Pfalz will nach dem Dürresommer mehr Regenwasser speichern und häufiger Brauchwasser nutzen. Umweltministerin Schneider setzt dabei auf regionale Lösungen. In Baden-Württemberg besitzen immer mehr Menschen ein E-Bike oder Pedelec. Laut einer Umfrage sind es inzwischen gut 32%, vor einem Jahr waren es noch rund 28. Und Frankfurt vertritt Deutschland bei der Tram-Europameisterschaft in Warschau. Die Verkehrsbetriebe trainieren schon für Disziplinen wie punktgenaues Bremsen oder Kegeln mit der Straßenbahn.
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6: Auf der A63 Richtung Kaiserslautern gibt es zwischen Göllheim und Sembach 5 Kilometer Stau. Auf der A61 Richtung Koblenz staut es sich zwischen Waldlaubersheim und Rheinböllen auf 4 Kilometern. Auf der A60 Richtung Bingen kommt ihr zwischen Hechtsheim West und Mainz-Finden nur langsam voran, 3 Kilometer Stau. Wir wünschen euch eine gute Fahrt.
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6: In Montabaur sind es aktuell 15 Grad. Bad Kreuznach meldet 19 Grad. In Mayen messen wir 16 Grad. Heute erwartet euch klarer Himmel bis zum Morgen. Dann wird es leicht bewölkt. Das Ganze bei angenehm sommerlichen 26 Grad.
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7: Hey ho, wie die Zeit nicht doch verfliegt, ne? Wir sind schon wieder angekommen im neuen Monat. Wir haben Dienstag, den 1. September. Also schon wieder so krass. Ich finde, September gewinnt für mich immer so ein bisschen die Zeit mit. Ja, der Sommer, der ist jetzt dann doch so langsam leider vorbei. Und ja, der war super lang, der war super heiß in diesem Jahr und trotzdem, für mich war er trotzdem nicht lang genug. Irgendwie ist so, man hat doch gar nicht irgendwie die ganze Zeit genießen können. Naja, nicht so schlimm. Wir hauen auf jeden Fall rein jetzt in guten Country. Das macht die ganze Lage so oder so viel besser, egal ob Sommer, Herbst, Winter oder Frühling. Keith Urban gleich mit Hard Like a Hometown, Riley Green mit dabei. Conway Twitty schafft es in die Playlist. Und jetzt für euch Co Wetzel und Jesse Murphy ist High Road.

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1: Hey everybody, this is Kenny and this is Setting the World on Fire with my friend Pink. After I recorded Setting the World on Fire,
2: eine Weile nachdem ich den Song geschrieben hatte, wurde mir klar, dass er eine weibliche Stimme braucht. Und Pinks Stimme bringt einfach so viel Gefühl mit.
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2: Wenn ich sie singen höre, spüre ich Freundschaft, Sehnsucht, eine gewisse Härte, aber auch viel Herz. Genau das macht für mich einen großartigen Sänger aus. Jemanden, der all diese Emotionen gleichzeitig vermitteln kann. Ich habe sie immer sehr geschätzt und ihre Stimme geliebt, weil ich ihr jedes Wort abnehme, wenn sie singt.
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2: Ich glaube, Setting the World on Fire fängt diesen besonderen Moment ein, in dem aus Mögen Liebe wird. Es spiegelt die Energie wider, die entsteht, wenn du erkennst, dass sich dein ganzes Leben verändern wird und du nichts dagegen tun kannst. Gleichzeitig bringt der Song auch die Dringlichkeit zum Ausdruck, die mit genau diesem Moment einhergeht.
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9: Auf der A61 Richtung Koblenz gibt es zwischen Waldlaubersheim und Rheinböllen 4 Kilometer Stau. In der Gegenrichtung, Richtung Mönchengladbach, besteht zwischen Niederzissen und dem Dreieck Sinzig Gefahr durch Gegenstände auf der Fahrbahn. Auf der A48 Richtung Koblenz staut es sich zwischen dem Dreieck Dernbach und Hörgrenzhausen 3 Kilometer im Baustellenbereich. Gute Fahrt.
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9: Bei euch in Worms sind es aktuell 20 Grad. In Trier messen wir 18 Grad, ebenso in Andernach. Heute erwartet euch klarer Himmel bis zum Morgen. Dann wird es leicht bewölkt, das Ganze bei angenehm sommerlichen 26 Grad.
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1: Ich bin Babette Büchner. Die Bundesregierung will sich bald zu den Urhebern des Drohnenangriffs am Flughafen Leipzig-Halle äußern und auch Konsequenzen verkünden. Außenminister Johann Wadephul hat nun eine ausgewogene und überlegte Reaktion angekündigt.
2: Deutschland lässt sich in keiner Weise einschüchtern und das wird auch weiterhin die Grundeinstellung unserer Politik sein. Von unserer Seite gibt es keine Überreaktionen, aber Reaktionen, wenn wir angegriffen werden.
1: Zu den konkreten Maßnahmen äußerte er sich nicht. Die Verteidigungsminister der EU-Staaten wollen heute bei einem informellen Treffen in Irland über die weitere militärische Unterstützung der Ukraine beraten. Im Mittelpunkt steht dabei die Frage, wie die Luftverteidigung des Landes gestärkt werden kann. In der Nacht hat Russland die Ukraine erneut mit Raketen und Drohnen angegriffen. Präsident Selenskyj sprach auf der Plattform X von insgesamt 12 Toten und Dutzenden Verletzten. Nach der gewaltigen Sturzflut im Himalaya ist die Zahl der Toten in Nepal und Tibet auf mehr als 1000 gestiegen. Helfer berichten unterdessen von katastrophalen hygienischen Bedingungen im Unglücksgebiet.
3: Damit wurde eine erschütternde Marke überschritten und die Zahl durfte in den nächsten Tagen und Wochen noch dramatisch steigen. Den Statistiken zufolge werden noch tausende Menschen vermisst, darunter auch einige Deutsche. Mittlerweile erreichen die Rettungsteams auch auf dem Boden abgelegene Regionen. Bisher waren sie vor allem mit Hubschraubern im Einsatz. Experten warnen nun zunehmend vor drohenden Krankheitsausbrüchen, weil vielerorts Leichensäcke herumliegen und das Wasser verschmutzt ist. Es drohen Seuchen wie die Cholera. Aus Bangkok, Carola Frenzen.
1: Auf Anhieb verstehen, was das Finanzamt schreibt. Daran haben Bund und Länder auf Initiative Nordrhein-Westfalens gearbeitet. Das Ergebnis? 730 Textbausteine, die in der täglichen Korrespondenz der Steuerverwaltungen mit den Bürgern zum Einsatz kommen, wurden in einfache Sprache umformuliert. Ab sofort sollen die Verbesserungen nun bundesweit umgesetzt werden, sagte ein Sprecher des NRW-Finanzministeriums.
4: Und jetzt für euch das Südwesten-Update mit Vincent Schulze. Rheinland-Pfalz will nach dem Dürresommer mehr Regenwasser speichern und häufiger Brauchwasser nutzen. Umweltministerin Schneider setzt dabei auf regionale Lösungen. In Baden-Württemberg besitzen immer mehr Menschen ein E-Bike oder Pedelec. Laut einer Umfrage sind es inzwischen gut 32%, vor einem Jahr waren es noch rund 28. Und Frankfurt vertritt Deutschland bei der Tram-Europameisterschaft in Warschau. Die Verkehrsbetriebe trainieren schon für Disziplinen wie punktgenaues Bremsen oder Kegeln mit der Straßenbahn.
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5: Auf der A61 Richtung Koblenz gibt es zwischen Dorsheim und Rheinböllen 5 Kilometer Stau. Auf der A48 Richtung Koblenz staut es sich zwischen dem Dreieck Dernbach und Hörgrenzhausen auf 3 Kilometern im Baustellenbereich. Gute Fahrt.
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5: Bei euch in Montabaur sind es aktuell 16 Grad, in Bad Dürkheim messen wir 21 und Ludwigshafen meldet 20 Grad. In den nächsten Stunden ist es überwiegend bedeckt, heute Nacht sinkt das Thermometer auf milde 16 Grad. Morgen wird es dann freundlich, mit Sonne und Wolken bei bis zu 28 Grad.
6: Und wunderschönen Dienstag euch allen kurz nach 11. In dieser nächsten halben Stunde habe ich für euch unter anderem Amy McDonald, die ist ja auch gerade bei uns auf Deutschland-Tournee, noch Crowded House mit dabei, Shania Twain, Taylor Hubbard, die Dire Straits, Walk of Life und wir starten rein mit Low Cash, Feels Like a Party. Schönen Dienstag, ich bin Zettel.

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5: Auf der A48 Richtung Koblenz gibt es zwischen Dreieck Dernbach und Hörgrenzhausen 3 Kilometer Stau im Baustellenbereich. Auf der A60 Richtung Bingen steht ihr zwischen Mainz-Lerchenberg und Mainz-Finden-Saarstraße auf 1 Kilometer. Gute Fahrt.
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5: In Lahnstein sind es aktuell 21 Grad, in Andernach haben wir 19 Grad und in Bad Neuenahr-Ahrweiler messen wir 20 Grad. In den nächsten Stunden ist es überwiegend bedeckt, heute Nacht sinkt das Thermometer auf milde 16 Grad. Morgen wird es dann freundlich, mit Sonne und Wolken bei bis zu 28 Grad.
6: Wunderschönen Dienstag euch allen. 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Von mir gibt's jetzt erstmal den größten Hit in diesem Jahr. Ella Langley, hier ist Choosing Texas. Schönen Dienstag.

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1: Ich bin Babit Büchner. Die Bundesregierung will sich bald dazu äußern, was Ermittler zum Drohnenangriff am Flughafen Leipzig-Halle herausgefunden haben. Außenminister Johann Wadephul hat nun eine überlegte Reaktion angekündigt. Es gebe keine Überreaktion, aber Reaktionen, wenn die Bundesrepublik angegriffen werde, so der Minister. Er reagierte damit auf die Frage, ob sich Deutschland vor möglichen Gegenreaktionen des russischen Präsidenten fürchten müsse. Nach dem Tod von König Harald legt der neue norwegische König Håkon der Achte am Mittag im Parlament seinen Eid ab. Anschließend kann die Öffentlichkeit am geschlossenen Sarg von König Harald Abschied nehmen.
2: Nach dem Tod seines Vaters am Freitag war Håkon sofort neuer König geworden. Der Eid auf die Verfassung ist aber nun ein Teil der Zeremonien rund um den Thronwechsel. Dem gestorbenen König Harald können die Norweger bis kurz vor dessen Begräbnis persönlich die letzte Ehre erweisen. Ab dem Nachmittag wird die Schlosskapelle in Oslo geöffnet, in der der Sarg des Monarchen aufgestellt ist. Besucher dürfen dann langsam daran vorbeigehen. Aus Skandinavien, Julia Weschenbach.
1: Abnehmspritzen gibt es bei uns in Deutschland schon länger. Ab heute bieten Apotheken nun das Medikament auch als Tablette an. Während einige begeistert sind, warnen andere schon vor dubiosen Anbietern.
3: Schlucken ist für viele angenehmer als Spritzen und manche Apotheken rechnen offenbar schon mit einem wahren Ansturm auf die Abnehmpille. Die gibt's allerdings nur auf Rezept. Man muss sie täglich nehmen und aus eigener Tasche zahlen, aber sie habe vergleichbare Effekte wie die Spritze, sagen Fachleute. Allerdings betonen sie, die Pille ist kein Lifestyle-Produkt und sie warnen auch vor unseriösen Online-Anbietern oder auch Online-Ärzten. Claudia Wächter, Nachrichtenredaktion.
1: Die Deutsche Bahn hat das Verbot, an Bahnhöfen Alkohol zu trinken, heute ausgeweitet. Es gilt nun auch am Berliner Hauptbahnhof, in Berlin-Gesundbrunnen, in Kiel und Braunschweig. Bis Mitte Oktober soll das Verbot schrittweise an 5.400 Bahnhöfen umgesetzt werden. Es soll für mehr Sicherheit sorgen, für Fahrgäste und Beschäftigte. Außerdem sollen die Bahnhöfe damit sauberer werden.
4: Und jetzt für euch das Südwesten-Update mit Vincent Schulze. Rheinland-Pfalz will nach dem Dürresommer mehr Regenwasser speichern und häufiger Brauchwasser nutzen. Umweltministerin Schneider setzt dabei auf regionale Lösungen. In Baden-Württemberg besitzen immer mehr Menschen ein E-Bike oder Pedelec. Laut einer Umfrage sind es inzwischen gut 32%, vor einem Jahr waren es noch rund 28. Und Frankfurt vertritt Deutschland bei der Tram-Europameisterschaft in Warschau. Die Verkehrsbetriebe trainieren schon für Disziplinen wie punktgenaues Bremsen oder Kegeln mit der Straßenbahn.
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5: Auf der A61 Richtung Ludwigshafen gibt es zwischen Worms und dem Kreuz Frankenthal 3 Kilometer stockenden Verkehr. Auf der A48 Richtung Koblenz staut es sich zwischen dem Dreieck Dernbach und Bendorf-Neuwied auf 1 Kilometer. Wir wünschen euch eine gute Fahrt.
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5: In Pforzheim haben wir aktuell 22 Grad, in Wiesbaden ebenfalls. Mainz meldet 21 Grad. In den nächsten Stunden ist es überwiegend bedeckt. Heute Nacht sinkt das Thermometer auf milde 16 Grad. Morgen wird es dann freundlich, mit Sonne und Wolken bei bis zu 28 Grad.
6: Hallo an diesem Dienstag. Ich bin Leonie und es ist der 1. September. Das bedeutet, es ist ein neuer Monat und das bedeutet auch, das ist einfach schon der 9. Monat dieses Jahr. Also für mich ist dieses Jahr wirklich super schnell rumgegangen. Aber um nochmal auf das Thema erster Tag des Monats zurückzukommen. Ich habe in meiner Familie so eine kleine Tradition und zwar sagen wir am ersten Tag des Monats immer Rabbits, Rabbits, Rabbits. Das ist eine Tradition aus England und das soll eben ganz viel Glück für den Monat bringen. Eigentlich sollen es auch die ersten Worte am Tag sein, da sind wir jetzt ein bisschen spät, aber ich bin mir sehr sicher, dass es vielleicht einfach ein Versuch wert ist. Versucht es doch mal, die 3 kleinen Worte, Rabbits, Rabbits, Rabbits, und vielleicht bringt es ja auch euch diesen Monat noch was und ihr habt ganz viel Glück.

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1: Hey, it's Kane Brown and this is my song, I Can Feel It.
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3: Der Song ist entstanden, als wir überlegt haben, wer mit mir bei Stage Couch auftreten könnte. Einer der Namen auf der Liste war Phil Collins. Kurz danach waren wir in Kanada und dann war der Song plötzlich da. Ich habe mich sofort in ihn verliebt, vor allem wegen des Drumbeats, den einfach jeder kennt. Ich freue mich riesig darauf, ihn live zu spielen. Schon als wir ihn geschrieben haben, hatte ich diese Bilder im Kopf. Ich kann es kaum erwarten, dass er ihn hört und mit uns dazu abfeiert.

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1: Auf der A3 zwischen Ransbach-Baumbach und der Raststätte Landsberg an der Warthe gibt es Gefahr durch Personen auf der Fahrbahn. Das betrifft beide Richtungen. Auf der A48 Richtung Koblenz gibt es zwischen dem Dreieck Dernbach und Bendorf-Neuwied einen Kilometer Stau. Gute Fahrt.
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1: Bei euch in Worms sind es aktuell 22 Grad, in Bad Honnef ebenfalls 22 und auch Mainz meldet 22 Grad. In den nächsten Stunden ist es überwiegend bedeckt. Heute Nacht sinkt das Thermometer auf milde 16 Grad. Morgen wird es dann freundlich, mit Sonne und Wolken bei bis zu 28 Grad.
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2: Liebe Wölfe, in der nächsten halben Stunde ist unter anderem die absolute Legende Dolly Parton mit dabei. Dolly ist ja letzte Woche im Alter von 80 Jahren verstorben und damit hat die Welt eine sehr, sehr gute Seele verloren. Sie hat in ihrem gesamten Leben so unfassbar viel gemacht. Das würde jetzt viel zu lange dauern, wenn ich das hier alles aufzähle. Aber eine Sache sticht dann doch raus. Dolly hat nämlich insgesamt mehr als 330 Millionen Bücher an Kinder gespendet, wo die Eltern oder Familien vielleicht zu arm waren, um sich diese Bücher zu leisten. Und ich finde, es ist eine so Riesensache. Auslöser war zum Beispiel, dass ihr Vater nie lesen oder schreiben konnte, weil seine Eltern einfach immer zu arm waren.

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1: Ich bin Babit Büchner. Fast jeder dritte Mieter in Deutschland macht sich Sorgen, seine Miete künftig nicht mehr bezahlen zu können. Das zeigt eine Studie im Auftrag des Deutschen Mieterbunds. Die Mietenkrise habe sich verfestigt, erklärte Verbandschefin Melanie Weber-Moritz.
2: Jeder Zweite fürchtet, wenn er künftig umziehen muss, findet er keine bezahlbare neue Wohnung mehr. Die Wohnkosten sind im vergangenen Jahr bei jedem Zweiten gestiegen. Dabei gilt in Gegenden, in denen der Wohnungsmarkt besonders angespannt ist, die Mietpreisbremse. Doch laut Mieterbund trauen sich viele gar nicht, ihr Recht einzufordern, aus Angst gekündigt zu werden. Es brauche für eine bestimmte Zeit einen bundesweiten Mietenstopp und Bußgelder für Vermieter, die Wuchermieten verlangen. Thomas Bremser, Nachrichtenredaktion.
1: Wann äußert sich die Bundesregierung zu den Urhebern des Drohnenangriffs am Flughafen Leipzig-Halle? Außenminister Johann Wadephul macht nun auf dem Weg von Algerien zum EU-Außenministertreffen in Irland einen Zwischenstopp in Berlin. Grund sei ein dringendes Treffen mit Innenminister Dobrindt am späten Nachmittag, hieß es aus Delegationskreisen. Zuvor hatte Wadephul eine ausgewogene und überlegte Reaktion der Bundesregierung auf den Vorfall angekündigt. Sind die deutschen Politiker in Bund und Ländern mit Sprit oder Strom unterwegs? Die deutsche Umwelthilfe hat die Dienstwagenflotten in den Ministerien geprüft. Mit einem eindeutigen Ergebnis.
3: Die wenigsten, die sind elektrisch unterwegs. Nur 90 von knapp 250 Dienstwagen sind E-Autos. Und das sei ein desaströses Signal für die deutsche Klimapolitik, sagt die Umwelthilfe. Immerhin sauber unterwegs ist der Bundesumweltminister. Auf Länderebene ist der Ministerpräsident aus Baden-Württemberg top. Und Kanzler Merz fällt komplett aus der Wertung, weil er eine schwere Limousine mit Panzerung fährt. Claudia Wächter, Nachrichtenredaktion.
1: Fast eine Woche nach der gewaltigen Sturzflut im Himalaya hat die Zahl der Opfer eine erschütternde Marke überschritten. Die Polizei meldete allein in Nepal mehr als 1000 Tote. Vermisst werden noch über 5000 Menschen. Experten warnen dort auch vor dem Ausbruch gefährlicher Krankheiten. Helfer berichten von katastrophalen hygienischen Bedingungen und vielen Leichensäcken am Straßenrand.
4: Und jetzt für euch das Südwesten-Update mit Vincent Schulze. Rheinland-Pfalz will nach dem Dürresommer mehr Regenwasser speichern und häufiger Brauchwasser nutzen. Umweltministerin Schneider setzt dabei auf regionale Lösungen. In Baden-Württemberg besitzen immer mehr Menschen ein E-Bike oder Pedelec. Laut einer Umfrage sind es inzwischen gut 32%, vor einem Jahr waren es noch rund 28. Und Frankfurt vertritt Deutschland bei der Tram-Europameisterschaft in Warschau. Die Verkehrsbetriebe trainieren schon für Disziplinen wie punktgenaues Bremsen oder Kegeln mit der Straßenbahn.
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5: Auf der A48 Richtung Koblenz gibt es zwischen Dreieck Dernbach und Bendorf-Neuwied 2 Kilometer Stau. Auf der A60 Richtung Bingen steht ihr zwischen Kreuz Mainz-Süd und Mainz-Finden-Saarstraße auf 1 Kilometer. Gute Fahrt!
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5: Bei euch in Pirmasens sind es aktuell 23 Grad, in Koblenz messen wir 24 und Mainz meldet 22 Grad. In den nächsten Stunden ist es überwiegend bedeckt, heute Nacht sinkt das Thermometer auf milde 16 Grad. Morgen wird es dann freundlich, mit Sonne und Wolken bei bis zu 28 Grad.

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2: Hey, we're Dan and Shay.
3: And this is Save Me the Trouble.
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5: We're so proud of
6: Wir sind so stolz auf diesen Song, einer unserer absoluten Favoriten. Jedes Mal, wenn ich ihn höre, denke ich, Shay Mooney ist einfach der beste Sänger überhaupt. Er hat sich hier wirklich die Seele aus dem Leib gesungen. Schon als wir den Song geschrieben haben, hatten wir diese Vision, ihn live zu performen. Und wir glauben, das wird einer dieser Songs, den jeder mitsingt. Er setzt den Ton für unser neues Album und wir hoffen, dass er euch genauso gefällt wie uns.
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7: Auf der A60 Richtung Binden gibt es zwischen Hechtsheim West und Mainz-Finden, Saarstraße, 2 Kilometer Stau. Auf der A60 Richtung Lüttich liegen zwischen Wittlich West und Landscheid Metallteile auf der Fahrbahn. Habt eine gute und sichere Fahrt.
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7: In Wiesbaden haben wir aktuell 23 Grad, in Groß-Gerau ebenfalls. Köln meldet 22 Grad. In den nächsten Stunden ist es überwiegend bedeckt. Heute Nacht sinkt das Thermometer auf milde 16 Grad. Morgen wird es dann freundlich, mit Sonne und Wolken bei bis zu 28 Grad.
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8: Howdy und hallo, und die Sängerin Dasha, die muss sich manchmal echt einiges anhören auf Social Media. Es gibt super viele Hasskommentare, zum Beispiel über ihre Stimme oder ihren Tanzstil. Und mit dem nächsten Song setzt sie ein Zeichen und schüttelt diese überflüssigen Kommentare einfach ab und lässt den Hass nicht an sich ran. Hier ist Dasha mit Memo.

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1: Ich bin Babette Büchner. Fast jeder dritte Mieter in Deutschland macht sich Sorgen, seine Miete künftig nicht mehr bezahlen zu können. Das zeigt eine Studie im Auftrag des Deutschen Mieterbunds. Die Mietenkrise habe sich verfestigt, erklärte Verbandschefin Melanie Weber-Moritz.
2: Jeder Zweite fürchtet, wenn er künftig umziehen muss, findet er keine bezahlbare neue Wohnung mehr. Die Wohnkosten sind im vergangenen Jahr bei jedem Zweiten gestiegen. Dabei gilt in Gegenden, in denen der Wohnungsmarkt besonders angespannt ist, die Mietpreisbremse. Doch laut Mieterbund trauen sich viele gar nicht, ihr Recht einzufordern, aus Angst gekündigt zu werden. Es brauche für eine bestimmte Zeit einen bundesweiten Mietenstopp und Bußgelder für Vermieter, die Wuchermieten verlangen. Thomas Bremser, Nachrichtenredaktion.
1: Wann äußert sich die Bundesregierung zu den Urhebern des Drohnenangriffs am Flughafen Leipzig-Halle? Außenminister Johann Wadephul macht nun auf dem Weg von Algerien zum EU-Außenministertreffen in Irland einen Zwischenstopp in Berlin. Grund sei ein dringendes Treffen mit Innenminister Dobrindt am späten Nachmittag, hieß es aus Delegationskreisen. Zuvor hatte Wadephul eine ausgewogene und überlegte Reaktion der Bundesregierung auf den Vorfall angekündigt. Sind die deutschen Politiker in Bund und Ländern mit Sprit oder Strom unterwegs? Die deutsche Umwelthilfe hat die Dienstwagenflotten in den Ministerien geprüft. Mit einem eindeutigen Ergebnis.
3: Die wenigsten, die sind elektrisch unterwegs. Nur 90 von knapp 250 Dienstwagen sind E-Autos. Und das sei ein desaströses Signal für die deutsche Klimapolitik, sagt die Umwelthilfe. Immerhin sauber unterwegs ist der Bundesumweltminister. Auf Länderebene ist der Ministerpräsident aus Baden-Württemberg top. Und Kanzler Merz fällt komplett aus der Wertung, weil er eine schwere Limousine mit Panzerung fährt. Claudia Wächter, Nachrichtenredaktion.
1: Fast eine Woche nach der gewaltigen Sturzflut im Himalaya hat die Zahl der Opfer eine erschütternde Marke überschritten. Die Polizei meldete allein in Nepal mehr als 1.000 Tote. Vermisst werden noch über 5.000 Menschen. Experten warnen dort auch vor dem Ausbruch gefährlicher Krankheiten. Helfer berichten von katastrophalen hygienischen Bedingungen und vielen Leichensäcken am Straßenrand.
4: Und jetzt für euch das Südwesten-Update mit Talia Nürnberger. Die Inflationsrate in Hessen steigt auf 3%. Laut den Landesstatistikern liegt das vor allem an den Preisen für Kraftstoffe und Heizöl. Überdurchschnittlich teurer wurde Gemüse mit fast 6%, sowie Zucker, Marmelade und Honig mit rund 4%. Baden-Württembergs Polizei warnt vor Sekundenschlaf im Straßenverkehr. Hintergrund ist ein Crash auf der Bundesstraße 31 auf Höhe Immenstadt. Ein neues kostenloses Beratungsangebot soll Gastbetriebe in Rheinland-Pfalz besser aufstellen. Laut Wirtschaftsminister Michael Ebling gehe es dabei um die Wettbewerbsfähigkeit.
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5: Auf der A1 Richtung Trier liegen zwischen Hasborn und Wittlich-Mitte Gegenstände auf dem rechten Fahrstreifen. Fahrt bitte vorsichtig. Auf der A48 Richtung Koblenz gibt es zwischen dem Dreieck Dernbach und Bendorf-Neuwied einen Kilometer Stau. Ebenfalls einen Kilometer Stau meldet die A61 Richtung Ludwigshafen zwischen Rheinböllen und Stromberg. Wir wünschen euch eine gute Fahrt.
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5: In Grünstadt sind es aktuell 23 Grad, in Frankenthal ebenfalls und auch in Ludwigshafen messen wir 23 Grad. In den nächsten Stunden ist es überwiegend bewölkt. Heute Nacht sinkt das Thermometer auf milde 16 Grad. Morgen wird es dann teils bewölkt bei bis zu 30 Grad.
6: Einen schönen guten Tag. Hier ist Deutschlands Country Radio The Wolf an eurem Dienstag. Es ist kurz nach 14 Uhr und wer jetzt vielleicht schon ein bisschen Sehnsucht nach zu Hause und vielleicht ja sogar nach der Family hat, Leute, da habe ich genau das richtige Lied für. Josh Turner mit Down in Georgia. Denn genau darum geht's. Er sehnt sich nach seinem Zuhause, sehnt sich nach seiner Frau. Das können wir gerade richtig gut nachvollziehen. Hier ist Josh Turner. Ich bin Phil. Ich wünsche einen schönen Dienstagnachmittag. Hallo.

Es ist Zeit für Deutschlands Country Radio The Wolf, jetzt mit Drew Baldridge. Hallo liebe Wölfe, hallo liebe Country Crew. Drew Baldridge ist ein Mensch, der unseren Respekt verdient. Denn seine doch sehr erfolgreiche Karriere ging nicht stringent nach oben. Ganz im Gegenteil, die bekam einen ziemlich fetten Knick und zwar ungefähr im Jahr 2020. Wir sprechen über Pandemie, wir sprechen über Corona, was dann alles kam und die schwierige Zeit für Musiker. Doch Drew Baldridge hat zwar ein paar Schläge einstecken müssen in dieser Zeit, hat unter anderem da seinen Plattenvertrag verloren, hat das Management verloren und auch seine Booking-Agentur. Also er hatte quasi gar nichts mehr, was so ein großer, erfolgreicher Musiker eigentlich hat. Aber er hat nicht aufgegeben, ganz im Gegenteil, dann hat er gesagt, gut, dann ziehe ich halt nur mit meiner Klampfe los und spiele Konzerte in Hinterhöfen von irgendwelchen Fans. Komme ich halt zu euch nach Hause und dann machen wir bei euch im Garten ein bisschen Musik. Das hat sehr gut funktioniert, das hat sehr vielen Leuten gut gefallen, die Karriere war oder der Karriereknick war abgewendet, es ging wieder steil bergauf. Deswegen unseren Respekt hat er, der gute Drew Baldridge. Hier ist er jetzt mit Tough People und da kann er sich ruhig selber zuzählen.

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1: Hey, it's Kelsey Ballerini and this is Half of My Hometown featuring Kenny Chesney.
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3: Half of My Hometown erzählt von meiner Beziehung zu meiner Heimatstadt, vor allem während ich erwachsen wurde. Mit 15 wollte ich einfach nur raus, nach Nashville, in die Country-Music-Welt eintauchen, all das erleben. Meine Heimat kam mir damals eher wie ein Hindernis vor, das mich davon abhält.

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1: doch sobald ich weg war, wollte ich plötzlich wieder zurück. Ich wollte meinen Vater sehen, meine Freunde, die Menschen, die mich geprägt haben. Je älter ich wurde, desto mehr habe ich verstanden, was meine Wurzeln mir bedeuten. Heute liebe ich es, in Nashville zu sein, aber ich liebe es genauso, nach Hause zu kommen. Und genau darum geht es in Half of My Hometown. Es ist okay, bei

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1: Auf der A66 Richtung Metzerbrücken gibt es zwischen Kaiserslautern Zentrum Mehlingen und Kaiserslautern West 4 Kilometer Stau. Auf der A61 Richtung Ludwigshafen ist zwischen Laudert und Stromberg die Unfallaufnahme im Gange. Der linke Fahrstreifen ist blockiert, der Stau ist 4 Kilometer lang. Wir wünschen euch eine gute Fahrt.
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1: In Mannheim sind es aktuell 24 Grad, Trier meldet 23 Grad und in Bad Honnef haben wir 22 Grad. In den nächsten Stunden ist es überwiegend bewölkt. Heute Nacht sinkt das Thermometer auf milde 16 Grad. Morgen wird es dann teils bewölkt bei bis zu 30 Grad.
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2: Cameron Whitcomb, jetzt bei Deutschlands Country Radio The Wolf. Und den guten Cameron, den kennt spätestens seit seinem Mega-Erfolg Kingdom of Fear die meisten Menschen auf der Welt. Cameron Whitcomb ist ein Stehaufmännchen, der gefühlt jeden Tag zu wenig Zeit hat, um alles zu machen, was er denn so vorhat im Leben. Zum Beispiel ist er gerade nicht nur sehr erfolgreicher Musiker, sondern er macht auch seinen Pilotenschein, weil er davon träumt, selbst zu seinen Konzerten hinzufliegen. Das finde ich schon mal sehr löblich. Ne? Da kann irgendein Fahrer oder ein Pilot auch einfach mal zu Hause bleiben, weil Cameron selber fliegt. Parallel macht er auch seine Fallschirmspringer-Lizenz dazu. Ich weiß nicht, ob er das macht, weil er an seinen eigenen Pilotenfähigkeiten zweifelt. Ne? So einen kleinen Plan B. Aber es ist eine wahre Geschichte. Er macht gerade seinen Pilotenschein und seine Fallschirmspringer-Lizenz. Er ist auch schon ein paar Mal aus dem Flugzeug rausgehüpft mit Fallschirm natürlich. Und jetzt möchte er das unbedingt alleine machen. Hier ist der fantastische Cameron Whitcomb mit seiner mega erfolgreichen Nummer. Hier ist Kingdom of Fear.

Hayley Witters mit I'm in Love um kurz vor drei bei Deutschlands Country Radio The Wolf und das hier ist New Country von Shaboozey featuring Leon Bridges. Hier ist ganz, ganz neu, hier ist Burn It Down.

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1: Ich bin Dirk Zeitler. Fast jeder dritte Mieter in Deutschland macht sich Sorgen, seine Miete künftig nicht mehr bezahlen zu können. Das zeigt eine Forsa-Studie im Auftrag des Deutschen Mieterbundes. Die Mietenkrise habe sich verfestigt, erklärte Verbandschefin Weber Moritz. Viele Mieter lebten in Angst vor Wohnungsverlust. Der aktuelle Mietenreport zeigt außerdem, dass jeder Zweite befürchtet, in dem Fall keine bezahlbare Ersatzwohnung zu finden. Laut Mieterbund fehlen in Deutschland aktuell rund 1,4 Millionen Wohnungen. Außenminister Wadephul hat eine ausgewogene und überlegte Reaktion der Bundesregierung auf den Vorfall mit einer Sprengstoffdrohne am Flughafen Leipzig angekündigt.
2: Deutschland lässt sich in keiner Weise einschüchtern und das wird auch weiterhin die Grundeinstellung unserer Politik sein. Von unserer Seite gibt es keine Überreaktionen, aber Reaktionen, wenn wir angegriffen werden,
1: sagte der CDU-Politiker am Rande seines Besuches in der algerischen Hauptstadt Algier. Er reagierte damit auf die Frage, ob sich Deutschland vor möglichen Gegenreaktionen des russischen Präsidenten Putin fürchten müsse. Nach Angaben der EU-Außenbeauftragten Kallas deutet vieles darauf hin, dass Russland etwas mit der am Leipziger Flughafen gefundenen Sprengstoffdrohne zu tun hat. Post vom Finanzamt flattert ins Haus und viele von uns verstehen nur Bahnhof, verlieren Geduld und Nerven. Das soll sich nun ändern. Bund und Länder haben nämlich ein Projekt gestartet, das Fachchinesisch in einfache, verständliche Sprache umwandelt.
3: Kein Fluchen mehr, kein Hä? Stattdessen klare Sätze, kurze Infos und ein freundlicher Ton. Klingt wie ein Traum. Wir sollen auf Anhieb verstehen, was das Finanzamt von uns will. Also nichts mehr mit gemäß, Paragraph, Absatz und so weiter. Die Verbesserungen mithilfe eines Sprachmodells sollen ab sofort bundesweit umgesetzt werden. Begründung, verständliche Sprache sei die Voraussetzung dafür, dass wir dem Staat vertrauen. Claudia Wächter, Nachrichtenredaktion.
1: Sind die deutschen Politiker im Bund und Ländern mit Sprit oder Strom unterwegs? Die Deutsche Umwelthilfe hat die Dienstwagenflotten in den Ministerien überprüft. Mit einem eindeutigen Ergebnis. Nur 90 von 249 untersuchten Fahrzeuge sind demnach rein elektrisch angetrieben. Das sei ein desaströses Signal für die deutsche Klimapolitik, heißt es von der Organisation.
4: Und jetzt für euch das Südwesten-Update mit Talia Nürnberger. Die Inflationsrate in Hessen steigt auf 3%. Laut den Landesstatistikern liegt das vor allem an den Preisen für Kraftstoffe und Heizöl. Überdurchschnittlich teurer wurde Gemüse mit fast 6%, sowie Zucker, Marmelade und Honig mit rund 4%. Baden-Württembergs Polizei warnt vor Sekundenschlaf im Straßenverkehr. Hintergrund ist ein Crash auf der Bundesstraße 31 auf Höhe Immenstadt. Ein neues kostenloses Beratungsangebot soll Gastbetriebe in Rheinland-Pfalz besser aufstellen. Laut Wirtschaftsminister Michael Ebling gehe es dabei um die Wettbewerbsfähigkeit.
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5: Auf der A66 Richtung Ludwigshafen gibt es zwischen Laudert und Stromberg 7 Kilometer Stau nach einem Unfall. Im weiteren Verlauf Richtung Ludwigshafen zwischen Rheinböllen und Stromberg ist nach der Unfallaufnahme der linke Fahrstreifen blockiert. Wir wünschen euch eine gute Fahrt.
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5: In Ludwigshafen haben wir aktuell 24 Grad. In Frankfurt ebenfalls 24 Grad. Köln meldet 21 Grad. In den nächsten Stunden ist es überwiegend bewölkt. Heute Nacht sinkt das Thermometer auf milde 16 Grad. Morgen wird es dann teils bewölkt bei bis zu 30 Grad.
6: Um kurz nach drei, Deutschlands neues Country-Radio The Wolf mit einer frischen Stunde, natürlich voller New Country and the Legends, und wir beginnen eine neue Stunde mit einer alten Frau, hätte ich fast gesagt. Nein, so weit wollen wir nicht gehen, aber sie ist eine Veteranin der Country-Musik. Die Rede ist von Terry Clark. Die 90er und die 2000er, das waren ihre Sternstunden, aber bis heute schenkt sie uns großartige Musik. Wir wollen welche hören, und zwar von ihr zusammen mit Ashley McBride, Better Things to Do. Und wer jetzt richtig Bock kriegt auf Terry Clark, dem kann ich ein Live-Album ans Herz legen, das jetzt ganz bald rauskommt, nämlich am 30. Oktober. Ein Live-Album von Terry Clark. Hier ist sie jetzt aus dem Studio mit ihrer Freundin Ashley. Hier ist Better Things to Do.

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1: Es gibt selbstverständlich auch heute an diesem Dienstag wieder ein Song des Tages bei Deutschlands Country Radio The Wolf. Und selbstverständlich wird euch der Song des Tages heute auch wieder von unserem frischen Zuwachs vorgestellt. Hier ist Euro Country Girl Lori mit dem Song des Tages.
2: Hello everybody. Ich weiß ja nicht, wie es euch geht, aber ich komme langsam so richtig in Herbststimmung. Und normalerweise finde ich das auch jedes Jahr total schlimm und traue eigentlich eher dem Sommer hinterher. Ich muss aber sagen, dieses Jahr, ich weiß es nicht wieso, vielleicht weil ich unbedingt einen Pumpkin Spice Latte will, aber ich freue mich dieses Jahr wirklich richtig auf den Herbst. Naja, und ein Song, der dieses Herbstgefühl für mich einfach total widerspiegelt, ist Ella Langley's Worn for the Wind. Ich finde, der Song klingt einfach wie so ein Herbstspaziergang im Wald. Und jetzt noch kleiner Fun Fact, der Song ist auch on the road entstanden. Ella war nämlich mit John Party auf Tour und wurde auf der Fahrt durch Wyoming von der offenen Landschaft inspiriert. Und in meiner Vorstellung war das im Herbst. Und genau das Gefühl von Freiheit, finde ich, hört man in dem Song auch total raus. Deswegen ist mein The Wolf Song of the Day heute Ella Langley mit Worn for the Wind.
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0: Gemeinsam schauen wir jetzt auf die Top 3 Country Songs aus dem Jahr 1993.
1: Platz 3.
0: George Strait, Easy Come, Easy Go.
2: So long,
1: Platz 2.
0: John Michael Montgomery, I Love The Way You Love Me.
1: Platz 1.
0: Kaum ein Songname ist als Radiomoderator schwerer auszusprechen. Alan Jackson mit Chattahoochee.

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3: Auf der A61 Richtung Ludwigshafen zwischen Rheinböllen und Stromberg ist nach einem Unfall der linke Fahrstreifen blockiert. Im weiteren Verlauf Richtung Ludwigshafen gibt es zwischen Laudert und Stromberg 4 Kilometer stockenden Verkehr. Auf der A6 Richtung Saarbrücken zwischen Kaiserslautern-Einsiedlerhof und Landstuhl West stockt der Verkehr auf 3 Kilometern. Wir wünschen euch eine gute Fahrt.
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3: In Grünstadt sind es aktuell 25 Grad, in Bad Dürkheim haben wir 26 und in Darmstadt messen wir 24 Grad. In den nächsten Stunden ist es überwiegend bewölkt. Heute Nacht sinkt das Thermometer auf milde 16 Grad. Morgen wird es dann teils bewölkt bei bis zu 30 Grad.
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4: Um kurz nach 4:30. Es gibt Musik von tollen Country-Frauen in dieser halben Stunde. Wir legen los jetzt mit Taylor Swift und I Knew It, I Knew You. Wir haben auch noch mit dabei die wunderbare Juice Newton oder auch Rosalyn. Ein paar Herren dürfen dann doch zu gesungenem Wort kommen. Alle schaffen es hier in die Playlist noch vor 16 Uhr.

Zac Top ist angeblich der Sohn von Alan Jackson. Das ist eine Art Verschwörungstheorie, die sich schon sehr, sehr lange hält. Und natürlich gehen wir von Deutschlands Country Radio The Wolf solchen Verschwörungstheorien ganz besonders gerne auf den Grund. Das wird tatsächlich immer wieder erzählt, dass Zac Top ja quasi aussehe wie Alan Jackson. Er sei ihm wie aus dem Gesicht geschnitten. Stimme klingt ziemlich ähnlich, Musikeinschlag irgendwie auch derselbe. Es stimmt aber nicht. Also damit gleich mal aufräumen, Alan Jackson ist nicht der Vater von Zac Top. Zac Top hat übrigens mal erzählt, er hat mal Alan Jackson und dessen Frau getroffen und die haben diesen Mythos auch mitgekriegt, diesen Witz in Anführungszeichen. Und die fanden das überhaupt nicht gut. Das hat zumindest Zac Top gesagt. Also die halten überhaupt nichts von der Idee, dass er ihr Sohn sein könnte. Hier ist Zac Top, der einen anderen Papa hat als Alan Jackson. Hier ist für euch New Country and the Legends. Hier ist für euch Good Girls and Cowboys. Es ist die neue Nummer von Zac Top.

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1: Ich bin Dirk Zeitler. Die Bundesregierung macht offenbar Russland für den versuchten Drohnenanschlag am Flughafen Leipzig-Halle verantwortlich. Nach Informationen von Bild und Spiegel steckt aus ihrer Sicht ein russischer Geheimdienst dahinter. Eine offizielle Stellungnahme soll es heute noch geben.
2: Grünen-Chefin Brandner nennt die neuen Berichte harten Tobak. Für sie kommt der Verdacht aber nicht überraschend. Bestätigt sich die Spur, soll die Bundesregierung von russischem Staatsterrorismus sprechen. Und Brandner fordert eine gemeinsame Antwort mit den europäischen Partnern und der NATO. Auch Außenminister Wadephul setzt auf Abstimmung. Er trifft sich mit Innenminister Dobrindt in Berlin und reist danach weiter zum EU-Außenministertreffen nach Irland. Auch die EU wartet auf konkrete Ergebnisse, um dann entsprechend reagieren zu können. Zoe Tassovali, Nachrichtenredaktion.
1: Nach dem Fund von Sprengvorrichtungen an einem Umspannwerk in Brandenburg geht das Energieunternehmen LEAG von einem Anschlag aus. Am Morgen sei ein Anschlag auf das Umspannwerk in Turnow-Preilack verübt worden, über welches der im Kraftwerk Jenschwalde erzeugte Strom in das Übertragungsnetz von 50 Hertz eingespeist wird. Das teilte ein Sprecher mit. In der Folge kam es zu einem technischen Ausfall von Block B im Kraftwerk. Norwegen hat offiziell einen neuen König. Håkon der Achte hat im Parlament in Oslo seinen Eid auf die Verfassung abgelegt. Nach dem Tod seines Vaters, König Harald, am vergangenen Freitag war Håkon sofort König geworden.
3: In einer offenen Limousine machte sich der König auf den Weg vom Schloss zum Parlament. Am Straßenrand hatten sich viele Menschen versammelt, die einen Blick auf ihren neuen Monarchen erhaschen wollten. Håkon kam in Begleitung seiner Mutter Königin Sonja, seines Sohns Prinz Sverre Magnus und seiner Tochter Kronprinzessin Ingrid Alexandra. Ein historischer Moment für Norwegen, bei dem eine fehlte, die neue Königin Mette Marit. Sie kämpft mit den Folgen einer Lungentransplantation. Skandinavien, Julia Weschenbach.
1: Sind die deutschen Politiker in Bund und Ländern mit Sprit oder Strom unterwegs? Die Deutsche Umwelthilfe hat die Dienstwagenflotten in den Ministerien geprüft. Mit einem eindeutigen Ergebnis. Nur 90 von 249 untersuchten Fahrzeugen sind demnach rein elektrisch angetrieben. Das sei ein desaströses Signal für die deutsche Klimapolitik, heißt es von der Organisation.
4: Und jetzt für euch das Südwesten-Update mit Talia Nürnberger. Die Inflationsrate in Hessen steigt auf 3%. Laut den Landesstatistikern liegt das vor allem an den Preisen für Kraftstoffe und Heizöl. Überdurchschnittlich teurer wurde Gemüse mit fast 6%, sowie Zuckermarmelade und Honig mit rund 4%. Baden-Württembergs Polizei warnt vor Sekundenschlaf im Straßenverkehr. Hintergrund ist ein Crash auf der Bundesstraße 31 auf Höhe Immenstadt. Ein neues kostenloses Beratungsangebot soll Gastbetriebe in Rheinland-Pfalz besser aufstellen. Laut Wirtschaftsminister Michael Ebling gehe es dabei um die Wettbewerbsfähigkeit.
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5: Auf der A61 Richtung Ludwigshafen zwischen Rheinböllen und Stromberg gibt es einen Unfall. Die Unfallaufnahme läuft, der linke Fahrstreifen ist blockiert, es kommt zu einem Kilometer Stau. Auf der A61 Richtung Koblenz zwischen Kreuz Frankenthal und Worms stockt der Verkehr auf 3 Kilometern. Auf der A48 Richtung Koblenz zwischen Dreieck Dernbach und Bendorf-Neuwied gibt es 2 Kilometer Stau. Habt eine gute und sichere Fahrt.
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5: In Lahnstein sind es aktuell 24 Grad. Trier meldet 23 Grad, während in Koblenz 25 Grad gemessen werden. In den nächsten Stunden ist es überwiegend bewölkt. Heute Nacht sinkt das Thermometer auf milde 16 Grad. Morgen wird es dann teils bewölkt bei bis zu 30 Grad.
6: Euer Dienstag mit Deutschlands Country Radio The Wolf und jetzt mit Musik von Lainey Gardner. Es gibt Buzzkill. Lainey Gardner, eine junge Figur in unserer Country-Welt, die aber durchaus schon einiges auf der Vita hat. Sie hat unter anderem schon Musik zusammen gemacht mit Thomas Rhett oder Warren Zeiders oder hat auch mal eine Nummer aufgenommen mit Guns N' Roses-Gitarrist Slash. Sie ist bekannt geworden durch ein Cover, nämlich durch das Lied Dreams von Fleetwood Mac im Original. Damit ging es dann plötzlich los im Jahr 2020. Mittlerweile ist sie eine feste Größe in der Country-Welt. Hier ist für euch Lainey Gardner. Hier ist Buzzkill. Kill.

0: Es ist kurz nach vier. Hier ist Deutschlands Country Radio The Wolf. Und zwar mit den Infos natürlich aus der Welt des Country. Hier sind die Country News.
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3: Das Warten hat ein Ende. Alex Warren hat vergangenen Freitag endlich sein neues Album Wild Child veröffentlicht.

0: Vor etwa 2 Monaten hat Alex Wildchild angekündigt und jetzt ist es endlich da. Auf Instagram lässt er seine Fans an seiner Freude teilhaben. Für ihn sei das einer der besten Tage seines Lebens gewesen. Ganz leicht war der Weg zum Album allerdings nicht. Beim Produzieren sind bei Alex wohl einige Tränen geflossen. Kein Wunder, in seinen Songs verarbeitet er sehr persönliche Erlebnisse, unter anderem den Tod seiner Eltern. Mit Wildchild lässt Alex seine Fans also ziemlich tief in sein Leben und in seine Gefühlswelt blicken.
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0: Jetzt gibt's Dolly und zwar als Maislabyrinth. Die amerikanische Country-Ikone wird wirklich überall verewigt.
2: Yes.

0: Auf der Farm All Season Orchard im US-Bundesstaat Illinois ist die Herbstsaison gestartet und Dolly bekommt dort ihren ganz persönlichen Platz. Das Herzstück der Farm ist nämlich ein riesiges Maislabyrinth und das ist jetzt geformt aus ihrem Gesicht. Darunter steht der Titel An American Treasure. Und mal ehrlich, wenn das kein ziemlich passender Titel für Dolly Parton ist, was dann?
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6: Natalia Nürnberger. Ein Reisender hat am Koblenzer Bahnhof einem Zugbegleiter in einer Regionalbahn Pfefferspray in die Augen gesprüht. Laut der Polizei sei der Mann in einem Krankenhaus ärztlich versorgt worden. Nach dem Versprühen des Pfeffersprays flüchtete der etwa 35 Jahre alte Täter. Von ihm fehlt zunächst jede Spur. Auf der B42 nahe der Lorelei sind gestern Felsen auf die Straße gestürzt. Fahrzeuge wurden dabei nicht getroffen. Der Hang muss in den kommenden Tagen mit einem Fangnetz gesichert werden. Heute wurden schon Arbeiten gemacht. Dabei haben sich Experten von oben abgeseilt, um den Felsen abzuklopfen und nach losem Gestein zu suchen. Und außerdem aktuell im Südwesten. Die Inflationsrate in Hessen steigt auf 3%. Laut den Landesstatistikern waren höhere Preise für Kraftstoffe und Heizöl im zurückliegenden Monat wesentliche Inflationstreiber. Überdurchschnittlich teurer wurde Gemüse mit fast 6%, aber auch Zucker, Marmelade und Honig legte mit rund 4% zu. Baden-Württembergs Polizei warnt vor Sekundenschlaf im Straßenverkehr. Hintergrund ist ein Crash auf der Bundesstraße 31 auf Höhe Immenstadt. Auf die leicht verletzte Fahrerin wird wegen des Verdachts der Gefährdung des Straßenverkehrs ermittelt. Der Hintergrund: Die Straßenverkehrsordnung fordert von jedem Fahrer, jederzeit körperlich fit zu sein. Ein neues kostenloses Beratungsangebot soll Gastbetriebe in Rheinland-Pfalz besser aufstellen. Laut Wirtschaftsminister Michael Ebling geht es dabei um die Wettbewerbsfähigkeit.
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7: Auf der A61 Richtung Ludwigshafen zwischen Rheinböllen und Stromberg läuft eine Unfallaufnahme. Der linke Fahrstreifen ist blockiert. Auf der A6 Richtung Kaiserslautern zwischen Viernheimer Dreieck und Ludwigshafen Nord stockt der Verkehr auf 4 Kilometern. Ebenfalls auf der A6 Richtung Metzerbrücken zwischen Kaiserslautern Einsiedlerhof und Kreuz Landstuhl West stockt es auf 3 Kilometern. Wir wünschen euch eine gute Fahrt.
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7: Bei euch in Pfungstadt sind es aktuell 25 Grad, in Remagen messen wir 22 und Wiesbaden meldet 26 Grad. In den nächsten Stunden ist es überwiegend bewölkt. Heute Nacht sinkt das Thermometer auf milde 16 Grad. Morgen wird es dann teils bewölkt bei bis zu 30 Grad.
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8: Durch den Dienstag mit Deutschlands Country Radio The Wolf und mit der aktuellen Single von Morgan Wallen, Been By Now, gibt's als erstes. Dann ist Faith Hill dran. Das Lied ist schon ein paar Tage älter. Im Jahr 1993 hat sie gecovert das Lied Piece of My Heart. New Country and the Legends, so sollte ein Dienstagnachmittag sein. Und das ist er, dank The Wolf.

Willkommen zu einem jungen Mann, der keinen Bock auf andere hat. Hier ist Deutschlands Country Radio The Wolf und es folgt ein bisschen Kontext zu Cody Jinx. Das ist ein self-made man. Denn er hat es ohne großes Plattenlabel geschafft, ein sehr erfolgreicher Country-Künstler zu werden, der immerhin auf Spotify mittlerweile schon 5 Milliarden Streams gelandet hat. Mittlerweile hat er ein Label, es ist sein eigenes Label und der Mann hat gerade ganz viel neue Musik rausgebracht. Unter anderem die Nummer, die wir jetzt hören. Hier ist Better Than The Bottle bei Deutschlands Country Radio The Wolf.

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1: Ich bin Dirk Zeitler. Die Bundesregierung macht offenbar Russland für den versuchten Drohnenanschlag am Flughafen Leipzig-Halle verantwortlich. Nach Informationen von Bild und Spiegel steckt aus ihrer Sicht ein russischer Geheimdienst dahinter. Eine offizielle Stellungnahme könnte es heute geben.
2: Grünen-Chefin Brandner nennt die neuen Berichte harten Tobak. Für sie kommt der Verdacht aber nicht überraschend. Bestätigt sich die Spur, soll die Bundesregierung von russischem Staatsterrorismus sprechen. Und Brandner fordert eine gemeinsame Antwort mit den europäischen Partnern und der NATO. Auch Außenminister Wadefuhl setzt auf Abstimmung. Er trifft sich mit Innenminister Dobrindt in Berlin und reist danach weiter zum EU-Außenministertreffen nach Irland. Auch die EU wartet auf konkrete Ergebnisse, um dann entsprechend reagieren zu können. Zoe Tassovali, Nachrichtenredaktion.
1: Bei den Sprengvorrichtungen am Umspannwerk in Südbrandenburg handelt es sich nach Angaben des Netzbetreibers um eine Art Silvesterrakete. Nach bisherigen Erkenntnissen erfolgte die versuchte Sachbeschädigung durch selbstgebaute Flugkörper, die handelsüblichen Silvesterraketen ähneln, teilte der Übertragungsnetzbetreiber 50 Hertz mit. Vor Ort wurden weitere noch nicht gestartete Flugkörper gefunden. Entschärfer sind noch immer am Umspannwerk. Fast jeder dritte Mieter in Deutschland macht sich Sorgen, seine Miete künftig nicht mehr bezahlen zu können. Das zeigt eine Studie im Auftrag des Deutschen Mieterbunds. Die Mietenkrise habe sich verfestigt, erklärte Verbandschefin Weber-Moritz.
3: Jeder Zweite fürchtet, wenn er künftig umziehen muss, findet er keine bezahlbare neue Wohnung mehr. Die Wohnkosten sind im vergangenen Jahr bei jedem Zweiten gestiegen. Dabei gilt in Gegenden, in denen der Wohnungsmarkt besonders angespannt ist, die Mietpreisbremse. Die will die Regierung auch nochmal verschärfen. Doch laut Mieterbund trauen sich viele gar nicht, ihr Recht einzufordern, aus Angst gekündigt zu werden. Thomas Bremser, Nachrichtenredaktion.
1: Das IFO-Institut erwartet vorübergehend weniger Preisdruck in Deutschland, sieht aber keine nachhaltige Entspannung bei der Inflation. Im August planten nach Angaben des Münchner Wirtschaftsforschungsinstituts zwar etwas weniger Firmen, ihre Preise zu erhöhen. Insgesamt dürfte die Teuerung in den kommenden Monaten aber hoch bleiben. Dieses Jahr werde die Inflationsrate voraussichtlich bei 2,8% liegen und im nächsten Jahr auf 3% steigen.
4: Und jetzt für euch das Südwesten-Update mit Talia Nürnberger. Die Inflationsrate in Hessen steigt auf 3%. Laut den Landesstatistikern liegt das vor allem an den Preisen für Kraftstoffe und Heizöl. Überdurchschnittlich teurer wurde Gemüse mit fast 6%, sowie Zucker, Marmelade und Honig mit rund 4%. Baden-Württembergs Polizei warnt vor Sekundenschlaf im Straßenverkehr. Hintergrund ist ein Crash auf der Bundesstraße 31 auf Höhe Immenstadt. Ein neues kostenloses Beratungsangebot soll Gastbetriebe in Rheinland-Pfalz besser aufstellen. Laut Wirtschaftsminister Michael Ebling gehe es dabei um die Wettbewerbsfähigkeit.
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5: Auf der A6 Richtung Kaiserslautern zwischen Vierenheimer Dreieck und Ludwigshafen Nord stockt der Verkehr auf 6 Kilometern. Im weiteren Verlauf Richtung Metzerbrücken gibt es 4 Kilometer Stau zwischen Kaiserslautern Einsiedlerhof und Kreuz Landstuhl West. Auf der A48 Richtung Dernbach zwischen Koblenz Nord und Bendorf Neuwied stockt der Verkehr auf 1 Kilometer. In der Gegenrichtung, Richtung Koblenz, staut es sich auf 3 Kilometern zwischen Dreieck Dernbach und Bendorf Neuwied. Wir wünschen euch eine gute Fahrt.
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5: Bei euch in Trier sind es aktuell 24 Grad, in Koblenz ebenfalls 24. Bad Honnef meldet 23 Grad. In der Nacht sinkt das Thermometer auf milde 16 Grad. Morgen wird es teilweise bewölkt, bei anfangs 16 Grad. Im Laufe des Tages steigen die Temperaturen auf angenehm sommerliche 28 Grad.
6: Dienstag, der 1. September und Deutschlands neues Country Radio The Wolf natürlich auch an diesem Nachmittag mit New Country and The Legends am Start. Und der hier ist The Wohl New Country, aber vor allem auch Legende. Die Rede ist von Tracy Byrd, für viele ein klassischer 90er Country Star, aber er hat vor kurzem wieder neue Musik rausgehauen. Er ist also wieder musikalisch aktiv. Die neueste Single heißt Texas Women, kam jetzt im Juni diesen Jahres raus. Und wir sind gespannt, was der gute Tracy da noch für uns vorhat. Hier kommt eine Nummer aus den goldenen 90er Jahren von Tracy Byrd. Hier ist I'm from the Country.

0: Thank you. 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

Wann kommt eigentlich mal wieder Tucker Wetmore in die The Wolf-Redaktion? Eine Frage, die mir jeden Morgen kurz nach dem Aufstehen sofort in den Kopf schießt, weil mich dieser Besuch einfach so sehr beeindruckt hat. Tucker Wetmore war mal hier bei uns bei The Wolf. Das ist schon eine ganze Weile her. Da waren wir wirklich noch ganz, ganz frisch. Und seitdem fehlt er uns, denn er war so sympathisch. Wir haben Kuchen zusammen gegessen, wir haben gequatscht, das Interview war vorbei, er ist noch ein bisschen geblieben. Das ist immer der Ritterschlag, wenn Künstler nach einem Interview noch ein bisschen bleiben und nicht gleich aus dem Fenster springen, sobald das letzte Wort gesprochen ist. Richtig, richtig cooler Typ, Tucker Wetmore. Sein Erfolg sprengt gerade alle Rahmen. Deswegen hat er auch sein Album verschoben. Er wollte eigentlich in diesem Jahr noch ein Album raushauen. Sein zweites wäre es gewesen, aber er hat gesagt, hey, dieser ganze mega krasse, schnelle Erfolg, den ich hier gerade erfahre, den muss ich erstmal verarbeiten. Und danach kommt das Album. Also kein neues Album von Tucker Wetmore im Jahr 2026. Dann hätte er ja Zeit, mal zu uns zu kommen. Oder? So sehe ich das. Hier ist Tucker Wetmore für euch. Hier ist Deutschlands Country Radio The Wolf mit Sunburn.

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1: Natalia Nürnberger. Ein Reisender hat am Koblenzer Bahnhof einem Zugbegleiter in einer Regionalbahn Pfefferspray in die Augen gesprüht. Laut der Polizei sei der Mann in einem Krankenhaus ärztlich versorgt worden. Nach dem Versprühen des Pfeffersprays flüchtete der etwa 35 Jahre alte Täter. Von ihm fehlt zunächst jede Spur. Auf der B42 nahe der Lorelei sind gestern Felsen auf die Straße gestürzt. Fahrzeuge wurden dabei nicht getroffen. Der Hang muss in den kommenden Tagen mit einem Fangnetz gesichert werden. Heute wurden schon Arbeiten gemacht. Dabei haben sich Experten von oben abgeseilt, um den Felsen abzuklopfen und nach losem Gestein zu suchen. Und außerdem aktuell im Südwesten. Die Inflationsrate in Hessen steigt auf 3%. Laut den Landesstatistikern waren höhere Preise für Kraftstoffe und Heizöl im zurückliegenden Monat wesentliche Inflationstreiber. Überdurchschnittlich teurer wurde Gemüse mit fast 6%, aber auch Zucker, Marmelade und Honig legte mit rund 4% zu. Baden-Württembergs Polizei warnt vor Sekundenschlaf im Straßenverkehr. Hintergrund ist ein Crash auf der Bundesstraße 31 auf Höhe Immenstadt. Auf die leicht verletzte Fahrerin wird wegen des Verdachts der Gefährdung des Straßenverkehrs ermittelt. Der Hintergrund: Die Straßenverkehrsordnung fordert von jedem Fahrer, jederzeit körperlich fit zu sein. Ein neues kostenloses Beratungsangebot soll Gastbetriebe in Rheinland-Pfalz besser aufstellen. Laut Wirtschaftsminister Michael Ebling geht es dabei um die Wettbewerbsfähigkeit.
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2: Auf der A6 Richtung Kaiserslautern gibt es zwischen dem Viernheimer Dreieck und Ludwigshafen Nord 5 Kilometer Stau. In der Gegenrichtung Richtung Metzlerbrücken staut es sich zwischen Kaiserslautern Einsiedlerhof und dem Kreuz Landstuhl West auf 4 Kilometern. Auf der A60 Richtung Mainz steht ihr zwischen Mainz-Weisenau und dem Kreuz Mainz-Süd auf 2 Kilometern im Stau. Gute Fahrt.
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2: In Bad Neuenahr-Ahrweiler sind es aktuell 23 Grad. In Groß-Gerau haben wir 25 Grad. In Mayen messen wir ebenfalls 23 Grad. In der Nacht sinkt das Thermometer auf milde 16 Grad. Morgen wird es teilweise bewölkt bei anfangs 16 Grad. Im Laufe des Tages steigen die Temperaturen auf angenehm sommerliche 28 Grad.
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3: Cody Johnson und Luke Combs, jetzt bei Deutschlands Country Radio The Wolf, die beiden Real Life Friends, wie junge, coole Leute sagen würden, die möglichst viele Anglizismen irgendwo einbauen. Cody Johnson und Luke Combs sind nämlich echte Real Life Friends, schon ganz lange, und haben endlich dann jetzt auch mal Musik zusammen gemacht. Also das, wo ja jeder denken würde, also wenn sich zwei Country Musiker so gut miteinander verstehen, dann muss doch irgendwann mal ein Lied entstehen, ganz ehrlich. Und das ist es. Hier ist Shoot the Bull.

Liebe Country-Freunde, liebe Wölfe, ich wünsche euch noch einen schönen Dienstagabend und ich gehe bewusst, beruhigt mit diesem Wunsch aus der Sendung hier raus, denn ich weiß, ihr werdet einen schönen Abend haben, wenn ihr dieses Radio einfach anlasst. Man kann es etwas lauter drehen, das lohnt sich hier gleich ab 18 Uhr nochmal mehr als sonst, denn dann geht es wieder rein in den Sundowner von 18 bis 24 Uhr. Nur noch Musik, keine Moderation, der perfekte Feierabend für euch, der beginnt gleich hier mit The Wolf. Ich bin Phil, wünsche euch jetzt noch einen schönen Abend, freue mich, wenn wir uns morgen wieder hören. Macht es gut. Bis dahin. Ciao.

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1: Ich bin Dirk Zeitler. Der misslungene Anschlag mit einer Sprengstoffdrohne auf dem Flughafen Leipzig-Halle ist nach Erkenntnissen der Bundesregierung in russischem Auftrag verübt worden. Das sagte Bundesinnenminister Dobrindt und begründete dies mit polizeilichen Ermittlungsergebnissen, Tatmustern und nachrichtendienstlichen Erkenntnissen. In einem Umspannwerk nahe dem Kraftwerk Jenschwalde in Südbrandenburg hat es zwei Sabotageakte gegeben, aber ohne Stromausfall als Folge. In zwei Fällen sei es gelungen, leitfähiges Material in die Höchstspannungsleitung einzubringen, sagte Brandenburgs Innenminister Redmann.
2: Das angegriffene Braunkohlekraftwerk ist das größte in Brandenburg. Es versorgt viele Haushalte mit Strom und Fernwärme. Zu Ausfällen ist es diesmal aber nicht gekommen. Unbekannte haben das Umspannwerk am Morgen mit selbstgebastelten Raketen beschossen. Dort wird der Strom, der im Kraftwerk erzeugt wird, verteilt. Die Täter wollten offenbar die Stromversorgung kappen. Im Januar hatten sich linksextreme Täter zu einem ähnlichen Anschlag in Berlin bekannt. Rund 45.000 Haushalte waren tagelang ohne Strom. Thomas Bremser, Nachrichtenredaktion.
1: Post vom Finanzamt flattert ins Haus und viele Menschen verstehen nur Bahnhof, verlieren Geduld und Nerven. Das soll sich nun ändern. Bund und Länder haben nämlich ein Projekt gestartet, das Fachchinesisch in einfache, verständliche Sprache umwandelt.
3: Kein Fluchen mehr, kein Hä? Stattdessen klare Sätze, kurze Infos und ein freundlicher Ton. Klingt wie ein Traum. Wir sollen auf Anhieb verstehen, was das Finanzamt von uns will. Also nichts mehr mit gemäß, Paragraph, Absatz und so weiter. Die Verbesserungen mithilfe eines Sprachmodells sollen ab sofort bundesweit umgesetzt werden. Begründung, verständliche Sprache sei die Voraussetzung dafür, dass wir dem Staat vertrauen. Claudia Wächter, Nachrichtenredaktion.
1: Zum Sport. Antonio Rüdiger ist bei einem Neustart der deutschen Fußballnationalmannschaft nach dem WM-Debakel nicht mehr dabei. Der 33 Jahre alte Innenverteidiger erklärte gut zwei Monate nach dem frühen Turnier aus in den USA seinen Rücktritt aus der DFB-Auswahl. Für ihn sei der Zeitpunkt gekommen, seine Karriere in der Nationalmannschaft zu beenden und den Weg für die junge Generation freizumachen, schrieb Rüdiger in den sozialen Medien.
4: Und jetzt für euch das Südwesten-Update mit Talia Nürnberger. Die Inflationsrate in Hessen steigt auf 3%. Laut den Landesstatistikern liegt das vor allem an den Preisen für Kraftstoffe und Heizöl. Überdurchschnittlich teurer wurde Gemüse mit fast 6%, sowie Zucker, Marmelade und Honig mit rund 4%. Baden-Württembergs Polizei warnt vor Sekundenschlaf im Straßenverkehr. Hintergrund ist ein Crash auf der Bundesstraße 31 auf Höhe Immenstadt. Ein neues kostenloses Beratungsangebot soll Gastbetriebe in Rheinland-Pfalz besser aufstellen. Laut Wirtschaftsminister Michael Ebling gehe es dabei um die Wettbewerbsfähigkeit.
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5: Auf der A6 Richtung Kaiserslautern gibt es zwischen dem Vierenheimer Dreieck und Ludwigshafen Nord 4 Kilometer Stau. Ebenfalls auf der A6 Richtung Metzerbrücken stockt es zwischen Kaiserslautern-Einsiedlerhof und dem Kreuz Landstuhl West auf 3 Kilometern. In der Gegenrichtung Richtung Mannheim sind es 2 Kilometer zwischen Kaiserslautern-Einsiedlerhof und dem Dreieck Kaiserslautern. Auf der A60 Richtung Mainz stockt der Verkehr zwischen Rüsselsheim-Mitte und Mainz-Laubenheim auf 4 Kilometern. Ebenfalls auf der A60 Richtung Mainz gibt es zwischen Hechtsheim-Ost und dem Kreuz Mainz-Süd dichten Verkehr. Wir wünschen euch eine gute Fahrt.
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5: In Bad Neuenahr-Ahrweiler sind es aktuell 22 Grad. In Grünstadt haben wir 25 Grad. In Mayen messen wir ebenfalls 22 Grad. In der Nacht sinkt das Thermometer auf milde 16 Grad. Morgen wird es teilweise bewölkt bei anfangs 16 Grad. Im Laufe des Tages steigen die Temperaturen auf angenehm sommerliche 28 Grad.
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1: Nashville, es ist und bleibt das Country-Mekka. Viele der großen Country-Stars sind entweder hier geboren oder haben hier ihren Durchbruch geschafft. Egal ob Legenden wie Rita Coolidge oder New-Country-Stars wie zum Beispiel Jelly Roll, alle sind in Nashville groß geworden. Aber wie ist es dazu gekommen? Einen großen Teil trägt wohl die Grand Ole Opry Show, eine Radioshow, die seit 1925 live gesendet wird, zu Beginn aus dem legendären Ryman Auditorium, mittlerweile aus dem sogenannten Opryland.
2: It's the Grand Ole Opry from historic Carnegie Hall.
1: Das Coole an Nashville ist, dass der Country hier wirklich gelebt wird. In Downtown Nashville findet man zahlreiche bekannte Musikclubs und Honky-Tonk-Bars, in denen wird fast immer Live-Musik gespielt. Mittlerweile wird Nashville auch Music City genannt. Nicht nur zahlreiche Plattenfirmen und Künstler haben sich hier angesiedelt, auch der Gitarrenbauer Gibson und die Country Music Hall of Fame findet man in Nashville.
3: On the road again. Just can't wait to get on the road again.
1: Nashville ist und bleibt die Country-Stadt und ist auf alle Fälle ein Besuch wert.

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1: Natalia Nürnberger. Ein Reisender hat am Koblenzer Bahnhof einem Zugbegleiter in einer Regionalbahn Pfefferspray in die Augen gesprüht. Laut der Polizei sei der Mann in einem Krankenhaus ärztlich versorgt worden. Nach dem Versprühen des Pfeffersprays flüchtete der etwa 35 Jahre alte Täter. Von ihm fehlt zunächst jede Spur. Auf der B42 nahe der Lorelei sind gestern Felsen auf die Straße gestürzt. Fahrzeuge wurden dabei nicht getroffen. Der Hang muss in den kommenden Tagen mit einem Fangnetz gesichert werden. Heute wurden schon Arbeiten gemacht. Dabei haben sich Experten von oben abgeseilt, um den Felsen abzuklopfen und nach losen Gestein zu suchen. Und außerdem aktuell im Südwesten. Die Inflationsrate in Hessen steigt auf 3%. Laut den Landesstatistikern waren höhere Preise für Kraftstoffe und Heizöl im zurückliegenden Monat wesentliche Inflationstreiber. Überdurchschnittlich teurer wurde Gemüse mit fast 6%, aber auch Zucker, Marmelade und Honig legte mit rund 4% zu. Baden-Württembergs Polizei warnt vor Sekundenschlaf im Straßenverkehr. Hintergrund ist ein Crash auf der Bundesstraße 31 auf Höhe Immenstadt. Auf die leicht verletzte Fahrerin wird wegen des Verdachts der Gefährdung des Straßenverkehrs ermittelt. Der Hintergrund: die Straßenverkehrsordnung fordert von jedem Fahrer, jederzeit körperlich fit zu sein. Ein neues kostenloses Beratungsangebot soll Gastbetriebe in Rheinland-Pfalz besser aufstellen. Laut Wirtschaftsminister Michael Ebling geht es dabei um die Wettbewerbsfähigkeit.
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2: Auf der A3 Richtung Frankfurt gibt es zwischen Ransbach-Baumbach und Dreieck-Dernbach Gegenstände auf der Fahrbahn. Zusätzlich steht ein kaputter Lastwagen auf dem Standstreifen. Auf der A6 Richtung Mannheim staut es sich zwischen Kaiserslautern-Einsiedlerhof und Dreieck-Kaiserslautern auf 2 Kilometern. Wir wünschen euch eine gute Fahrt.
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2: Bei euch in Neuwied sind es aktuell 22 Grad, in Bad Ems ebenfalls 22. Frankenthal meldet 24 Grad. In der Nacht sinkt das Thermometer auf milde 16 Grad. Morgen wird es teilweise bewölkt bei anfangs 16 Grad. Im Laufe des Tages steigen die Temperaturen auf angenehm sommerliche 28 Grad.
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1: Ich bin Dirk Zeitler. Hinter dem misslungenen Drohnenanschlag am Flughafen Leipzig-Halle steckt nach Einschätzung der Bundesregierung Russland. Innenminister Dobrindt sagte, darauf weisen die Ermittlungen der Polizei und Erkenntnisse der Nachrichtendienste hin.
2: Es wurden Tatmittel wie die Drohnenkonfiguration, diverse Bauteile, Sprengstoff und Zündtechnik verwendet, die aus anderen hybriden Operationen Russlands und dessen Krieg gegen die Ukraine uns bekannt ist.
1: Leipzig sei kein Einzelfall, sagte Dobrindt weiter. Als Konsequenz wird das russische Generalkonsulat in Bonn zum 18. September geschlossen. Das kündigte Außenminister Wadefuhl an. In einem Umspannwerk nahe dem Kraftwerk Jenschwalde in Südbrandenburg hat es 2 Sabotageakte gegeben, aber ohne Folgen für die Stromversorgung. In 2 Fällen sei es gelungen, leitfähiges Material in die Höchstspannungsleitung einzubringen, sagte Brandenburgs Innenminister Redmann. In einigen weiteren Fällen sei das glücklicherweise nicht gelungen. Die Täter sind bisher unbekannt. Post vom Finanzamt flattert ins Haus und viele Menschen verstehen nur Bahnhof. Das soll sich nun ändern. Bund und Länder haben nämlich ein Projekt gestartet, das Fachchinesisch in einfache, verständliche Sprache umwandelt.
3: Kein Fluchen mehr, kein Hä? Stattdessen klare Sätze, kurze Infos und ein freundlicher Ton klingt wie ein Traum. Wir sollen auf Anhieb verstehen, was das Finanzamt von uns will. Also nichts mehr mit gemäß Paragraph, Absatz und so weiter. Die Verbesserungen mithilfe eines Sprachmodells sollen ab sofort bundesweit umgesetzt werden. Begründung, verständliche Sprache sei die Voraussetzung dafür, dass wir dem Staat vertrauen. Claudia Wächter, Nachrichtenredaktion.
1: Zum Sport. Antonio Rüdiger ist beim Neustart der deutschen Fußballnationalmannschaft nach dem WM-Debakel nicht mehr dabei. Der 33 Jahre alte Innenverteidiger erklärte gut 2 Monate nach dem frühen Turnier aus in den USA seinen Rücktritt aus der DFB-Auswahl. Für ihn sei der Zeitpunkt gekommen, seine Karriere in der Nationalmannschaft zu beenden und den Weg für die junge Generation freizumachen, schrieb Rüdiger in den sozialen Medien.
4: Und jetzt für euch das Südwesten-Update mit Talia Nürnberger. Die Inflationsrate in Hessen steigt auf 3%. Laut den Landesstatistikern liegt das vor allem an den Preisen für Kraftstoffe und Heizöl. Überdurchschnittlich teurer wurde Gemüse mit fast 6%, sowie Zucker, Marmelade und Honig mit rund 4%. Baden-Württembergs Polizei warnt vor Sekundenschlaf im Straßenverkehr. Hintergrund ist ein Crash auf der Bundesstraße 31 auf Höhe Immenstadt. Ein neues kostenloses Beratungsangebot soll Gastbetriebe in Rheinland-Pfalz besser aufstellen. Laut Wirtschaftsminister Michael Ebling gehe es dabei um die Wettbewerbsfähigkeit.
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5: Auf der A6 Richtung Metzerbrücken gibt es zwischen Dreieck Kaiserslautern und Kaiserslautern West 1 Kilometer Stau. Auf der A3 Richtung Frankfurt stehen zwischen Ransbach-Baumbach und Dreieck Dernbach Gegenstände auf der Fahrbahn. Ebenfalls steht dort ein kaputter Lastwagen auf dem Standstreifen. Gute Fahrt.
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5: In Mannheim haben wir aktuell 24 Grad, in Darmstadt ebenfalls 24, Remagen meldet 22 Grad. In der Nacht sinkt das Thermometer auf milde 16 Grad. Morgen wird es teilweise bewölkt, bei anfangs 16 Grad. Im Laufe des Tages steigen die Temperaturen auf angenehm sommerliche 28 Grad.

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1: Die Anfänge des Country führen uns zurück in die US-Bundesstaaten Tennessee und Kentucky in den 1920er Jahren. In den abgelegenen Bergsiedlungen war Musik eine der wenigen Auszeiten von der harten Arbeit. Die Volksmusik von britischen und irischen Einwanderern traf auf den damals beliebten Blues. In den großen Städten fand die Country-Musik anfangs wenig Anklang. Sie galt als altmodisch und schien nicht in das moderne Stadtleben zu passen. Das sollte sich durch das neue Medium Radio schnell ändern. 1922 wurde die Country-Musik erstmals dort gespielt. Jimmy Rogers ging mit seinem Blue Yodel so als erster Country-Superstar in die Geschichte ein. Drei Jahre später, also 1925, ging in Nashville mit der Grand Ole Opry die langlebigste Radioshow der USA auf Sendung. Bis heute werden jede Woche Live-Konzerte aus Nashville übertragen.
2: This is Carl Smith talking to you from Nashville, Tennessee, the country music capital of the world, saying welcome to the country show. Now here is Marty Robbins.
1: Ursprünglich nur in der Region empfangbar, eroberte die Country-Musik in den 1930er Jahren durch neue Technologien dann die gesamte USA. Und so wurde die Musik eine landesweite Sensation. Der Country hat sich weiterentwickelt und ist zu einem Genre geworden, das das amerikanische Lebensgefühl widerspiegelt.
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11: Natalia Nürnberger. Ein Reisender hat am Koblenzer Bahnhof einem Zugbegleiter in einer Regionalbahn Pfefferspray in die Augen gesprüht. Laut der Polizei sei der Mann in einem Krankenhaus ärztlich versorgt worden. Nach dem Versprühen des Pfeffersprays flüchtete der etwa 35 Jahre alte Täter. Von ihm fehlt zunächst jede Spur. Auf der B42 nahe der Lorelei sind gestern Felsen auf die Straße gestürzt. Fahrzeuge wurden dabei nicht getroffen. Der Hang muss in den kommenden Tagen mit einem Fangnetz gesichert werden. Heute wurden schon Arbeiten gemacht. Dabei haben sich Experten von oben abgeseilt, um den Felsen abzuklopfen und nach losen Gestein zu suchen. Und außerdem aktuell im Südwesten. Die Inflationsrate in Hessen steigt auf 3%. Laut den Landesstatistikern waren höhere Preise für Kraftstoffe und Heizöl im zurückliegenden Monat wesentliche Inflationstreiber. Überdurchschnittlich teurer wurde Gemüse mit fast 6%, aber auch Zucker, Marmelade und Honig legte mit rund 4% zu. Baden-Württembergs Polizei warnt vor Sekundenschlaf im Straßenverkehr. Hintergrund ist ein Crash auf der Bundesstraße 31 auf Höhe Immenstadt. Auf die leicht verletzte Fahrerin wird wegen des Verdachts der Gefährdung des Straßenverkehrs ermittelt. Der Hintergrund: Die Straßenverkehrsordnung fordert von jedem Fahrer, jederzeit körperlich fit zu sein. Ein neues kostenloses Beratungsangebot soll Gastbetriebe in Rheinland-Pfalz besser aufstellen. Laut Wirtschaftsminister Michael Ebling geht es dabei um die Wettbewerbsfähigkeit.
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12: Auf der A6 Richtung Metz-Saarbrücken gibt es zwischen Dreieck Kaiserslautern und Kaiserslautern West 2 Kilometer Stau. Auf der A3 Richtung Frankfurt steht zwischen Ransbach-Baumbach und Dreieck Dernbach ein kaputter Lastwagen auf dem Standstreifen. Außerdem liegen dort Gegenstände auf der Fahrbahn. Wir wünschen euch eine gute Fahrt.
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12: Bei euch in Bonn sind es aktuell 22 Grad, genauso in Bad Ems, und auch Trier meldet 22 Grad. In der Nacht sinkt das Thermometer auf milde 16 Grad. Morgen wird es teilweise bewölkt, bei anfangs 16 Grad. Im Laufe des Tages steigen die Temperaturen auf angenehm sommerliche 28 Grad.
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1: Ich bin Dirk Zeitler. Deutschland reagiert auf den versuchten Drohnenanschlag am Flughafen Leipzig-Halle. Laut der Bundesregierung steckt Russland dahinter. Außenminister Wadephul kündigte deshalb mehrere Maßnahmen an, darunter die Schließung des russischen Generalkonsulats in Bonn.
2: Auch das russische Haus in Berlin muss sich auf Konsequenzen einstellen. Deutschland kündigt den Vertrag mit dem Kulturinstitut. Außerdem sollen russische Staatsbürger bei der Einreise ab sofort strenger kontrolliert werden. Innenminister Dobrindt sagte, die Technik an der Drohne in Leipzig passe zu anderen russischen Aktionen und sei professionell eingesetzt worden. Für die eigentliche Tat soll Moskau allerdings sogenannte Wegwerfagenten angeheuert haben, also Helfer, die für wenig Geld einzelne Aufträge übernehmen. Zoe Tassovali, Nachrichtenredaktion.
1: In einem Umspannwerk nahe dem Kraftwerk Jenschwalde in Brandenburg hat es zwei Sabotageakte gegeben, aber ohne Folgen für die Stromversorgung. In zwei Fällen sei es gelungen, leitfähiges Material in die Höchstspannungsleitung einzubringen, sagte Brandenburgs Innenminister Rethmann. In einigen weiteren Fällen sei das glücklicherweise nicht gelungen. Die Täter sind bisher unbekannt. Ob der Weg zur Arbeit oder zum Einkaufen in die Stadt, viele Menschen sind im Alltag auf Bus und Bahn angewiesen. Die Denkfabrik Agora Verkehrswende sieht 21 Millionen Menschen in Deutschland und damit rund ein Viertel der Bevölkerung schlecht oder gar nicht vom öffentlichen Nahverkehr versorgt.
3: Schlechte Karten haben alle, die auf dem Land wohnen, egal ob nun in Schleswig-Holstein oder Bayern. Wochentags gibt's da nämlich keinen Bus, der alle 30 Minuten fährt und doch keine Haltestelle, die in der Nähe der Wohnung liegt. Für rund 30 Millionen sieht's aber gut aus in Sachen Bus und Bahn. In Frankfurt zum Beispiel oder den Ballungszentren in NRW. Dennoch laut einer TÜV-Studie bleibt das eigene Auto für die allermeisten die erste Wahl. Claudia Wächter, Nachrichtenredaktion.
1: Zum Sport. Antonio Rüdiger ist beim Neustart der deutschen Fußballnationalmannschaft nach dem WM-Debakel nicht mehr dabei. Der 33 Jahre alte Innenverteidiger erklärte gut zwei Monate nach dem frühen Turnier aus in den USA seinen Rücktritt aus der DFB-Auswahl. Für ihn sei der Zeitpunkt gekommen, seine Karriere in der Nationalmannschaft zu beenden, schrieb Rüdiger in den sozialen Medien.
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4: Auf der A6 Richtung Metzerbrücken zwischen Dreieck Kaiserslautern und Kaiserslautern West gibt es 2 Kilometer Stau. Auf der A3 Richtung Frankfurt zwischen Ransbach-Baumbach und Dreieck Dernbach liegen Gegenstände auf der Fahrbahn. Ebenfalls steht dort ein kaputter Lastwagen auf dem Standstreifen. Gute Fahrt.
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4: In Bitburg haben wir aktuell 24 Grad, in Mainz sind es 23 und Bad Honnef meldet 20 Grad. In der Nacht sinkt das Thermometer auf milde 16 Grad. Morgen wird's ein freundlicher Tag mit Wolken und sonnigen Abschnitten bei anfangs 16 Grad. Im Laufe des Tages steigt das Thermometer auf sommerliche 29 Grad an.

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1: Ich bin Dirk Zeitler. Deutschland reagiert auf den versuchten Drohnenanschlag am Flughafen Leipzig-Halle. Laut der Bundesregierung steckt Russland dahinter. Außenminister Wadephul kündigte deshalb mehrere Maßnahmen an, darunter die Schließung des russischen Generalkonsulats in Bonn.
2: Auch das russische Haus in Berlin muss sich auf Konsequenzen einstellen. Deutschland kündigt den Vertrag mit dem Kulturinstitut. Außerdem sollen russische Staatsbürger bei der Einreise ab sofort strenger kontrolliert werden. Innenminister Dobrindt sagte, die Technik an der Drohne in Leipzig passe zu anderen russischen Aktionen und sei professionell eingesetzt worden. Für die eigentliche Tat soll Moskau allerdings sogenannte Wegwerfagenten angeheuert haben, also Helfer, die für wenig Geld einzelne Aufträge übernehmen. Zoe Tassovali, Nachrichtenredaktion.
1: In einem Umspannwerk nahe dem Kraftwerk Jenschwalde in Brandenburg hat es zwei Sabotageakte gegeben, aber ohne Folgen für die Stromversorgung. In zwei Fällen sei es gelungen, leitfähiges Material in die Höchstspannungsleitung einzubringen, sagte Brandenburgs Innenminister Rethmann. In einigen weiteren Fällen sei das glücklicherweise nicht gelungen. Die Täter sind bisher unbekannt. Ob der Weg zur Arbeit oder zum Einkaufen in die Stadt, viele Menschen sind im Alltag auf Bus und Bahn angewiesen. Die Denkfabrik Agora Verkehrswende sieht 21 Millionen Menschen in Deutschland und damit rund ein Viertel der Bevölkerung schlecht oder gar nicht vom öffentlichen Nahverkehr versorgt.
3: Schlechte Karten haben alle, die auf dem Land wohnen, egal ob nun in Schleswig-Holstein oder Bayern. Wochentags gibt's da nämlich keinen Bus, der alle 30 Minuten fährt und doch keine Haltestelle, die in der Nähe der Wohnung liegt. Für rund 30 Millionen sieht's aber gut aus in Sachen Bus und Bahn. In Frankfurt zum Beispiel oder den Ballungszentren in NRW. Dennoch laut einer TÜV-Studie bleibt das eigene Auto für die allermeisten die erste Wahl. Claudia Wächter, Nachrichtenredaktion.
1: Zum Sport. Antonio Rüdiger ist beim Neustart der deutschen Fußballnationalmannschaft nach dem WM-Debakel nicht mehr dabei. Der 33 Jahre alte Innenverteidiger erklärte gut zwei Monate nach dem frühen Turnier aus in den USA seinen Rücktritt aus der DFB-Auswahl. Für ihn sei der Zeitpunkt gekommen, seine Karriere in der Nationalmannschaft zu beenden, schrieb Rüdiger in den sozialen Medien.
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4: Auf der A6 Richtung Metzerbrücken zwischen Dreieck Kaiserslautern und Kaiserslautern West gibt es 1 Kilometer Stau. Gute Fahrt.
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4: In Mannheim zeigt das Thermometer 22 Grad. Koblenz meldet 19 Grad und in Lahnstein sind es 20 Grad. In der Nacht sinkt das Thermometer auf milde 16 Grad. Morgen wird's ein freundlicher Tag mit Wolken und sonnigen Abschnitten bei anfangs 16 Grad. Im Laufe des Tages steigt das Thermometer auf sommerliche 29 Grad an.
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0: Und jetzt schauen wir auf die Top 3 Country Songs aus dem Jahr 1988.
1: Platz 3.
0: Los geht's mit Restless Heart Wheels.
1: Platz 2.
0: Und da landet Keith Whitley mit When You Say Nothing At All.
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1: Platz 1.
0: Hier haben wir Fairground Attraction mit Perfect. Der Song, der wurde übrigens auch ein Jahr später noch als britische Single des Jahres ausgezeichnet.

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1: Ich bin Ursula Winkler. Deutschland bekommt nach dem versuchten Drohnenanschlag in Leipzig Rückendeckung von NATO und EU. NATO-Chef Rutte sagt, die Beweise gegen Russland seien eindeutig. Auch EU-Kommissionspräsidentin von der Leyen sichert Unterstützung zu.
2: Beide machen klar, Moskau soll mit solchen Aktionen weder Deutschland einschüchtern, noch die Hilfe für die Ukraine schwächen. Rutte hat darüber bereits mit Bundeskanzler Merz gesprochen. Als nächstes berät er auch mit Kommissionspräsidentin von der Leyen. Dann geht es darum, wie Europa weiter reagieren kann. Auch die EU-Außenminister wollen über den Fall und mögliche Sanktionen sprechen. Moskau kündigte dagegen eine Reaktion auf die deutschen Maßnahmen an. Was genau das heißt, lässt das Außenministerium offen. Dirk Zeitler, Berlin.
1: Fast jeder dritte Mieter in Deutschland macht sich Sorgen, seine Miete künftig nicht mehr bezahlen zu können. Das zeigt eine Forsa-Studie im Auftrag des Deutschen Mieterbunds. Die Mietenkrise habe sich verfestigt, hieß es von dem Verband. Viele Mieter lebten in Angst vor Wohnungsverlust. Der aktuelle Mietenreport zeigt auch, dass jeder zweite befürchtet, in dem Fall keine bezahlbare Ersatzwohnung zu finden. Laut Mieterbund fehlen in Deutschland aktuell rund 1,4 Millionen Wohnungen. Viele Menschen sind im Alltag auf Bus und Bahn angewiesen, aber rund 21 Millionen Menschen in Deutschland und damit rund ein Viertel der Bevölkerung sind schlecht oder gar nicht vom öffentlichen Nahverkehr versorgt. Das geht aus Daten der Denkfabrik Agora Verkehrswende hervor.
3: Schlechte Karten haben alle, die auf dem Land wohnen, egal ob nun in Schleswig-Holstein oder Bayern. Wochentags gibt's da nämlich keinen Bus, der alle 30 Minuten fährt und doch keine Haltestelle, die in der Nähe der Wohnung liegt. Für rund 30 Millionen sieht's aber gut aus in Sachen Bus und Bahn. In Frankfurt zum Beispiel oder den Ballungszentren in NRW. Dennoch laut einer TÜV-Studie bleibt das eigene Auto für die allermeisten die erste Wahl. Claudia Wächter, Nachrichtenredaktion.
1: Hausaufgaben, Referate oder zum Lernen. Ältere Schüler nutzen fast ohne Ausnahme künstliche Intelligenz. Das zeigt eine Civi-Umfrage für Vodafone. Viele von ihnen greifen sogar täglich oder mehrmals pro Woche auf die KI zurück. Nur 2% der Befragten nutzen ChatGPT und Co. demnach nie bei der Recherche und nur 4% verzichten auf KI bei den Hausaufgaben.
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4: Auf der A63 Richtung Mainz zwischen Kleinwinternheim und Kreuz Mainz Süd. Gefahr durch einen Fahrradfahrer auf der Fahrbahn. Gute Fahrt.
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4: In Heidelberg sind es aktuell 19 Grad, in Bitburg ebenfalls 19. In Bonn messen wir 17 Grad. In der Nacht sinkt das Thermometer auf milde 16 Grad. Morgen wird's ein freundlicher Tag mit Wolken und sonnigen Abschnitten bei anfangs 16 Grad. Im Laufe des Tages steigt das Thermometer auf sommerliche 29 Grad an.
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0: Wir blicken jetzt auf die Top 3 Country-Songs aus dem Jahr 1989.
1: Platz 3.
0: Shenandoah, Two Dozen Roses.
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1: Platz 2.
0: Wir landen Alabama mit Southern Star.
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1: Platz 1.
0: Clint Black, Nobody's Home, sein dritter Nummer 1 Hit in Folge in den Billboard Hot Country Single and Track Charts.
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1: Ich bin Ursula Winkler. Deutschland reagiert auf den versuchten Drohnenanschlag am Flughafen Leipzig-Halle. Laut der Bundesregierung steckt Russland dahinter. Außenminister Wadefuhl kündigt deshalb mehrere Maßnahmen an, darunter die Schließung des russischen Generalkonsulats in Bonn.
2: Auch das russische Haus in Berlin muss sich auf Konsequenzen einstellen. Deutschland kündigt den Vertrag mit dem Kulturinstitut. Außerdem sollen russische Staatsbürger bei der Einreise ab sofort strenger kontrolliert werden. Innenminister Dobrindt sagte, die Technik an der Drohne in Leipzig passe zu anderen russischen Aktionen und sei professionell eingesetzt worden. Für die eigentliche Tat soll Moskau allerdings sogenannte Wegwerfagenten angeheuert haben, also Helfer, die für wenig Geld einzelne Aufträge übernehmen. Zoe Tassovali, Nachrichtenredaktion.
1: Der Iran droht nach den erneuten US-Angriffen auf sein Land mit Vergeltungsschlägen. Der Generalstab der iranischen Streitkräfte erklärte, dem Feind würden vernichtende Schläge versetzt. Je mehr Chaos die USA in der Region anrichteten, desto schwerere Verluste würden sie erleiden. Auch die iranischen Revolutionsgarden drohten den USA. Die USA hatten zuvor mitgeteilt, neue Angriffe gegen den Iran gestartet zu haben. Norwegen hat offiziell einen neuen König. Håkon der Achte hat im Parlament in Oslo seinen Eid auf die Verfassung abgelegt. Nach dem Tod seines Vaters Harald am Freitag war er sofort König geworden.
3: In einer offenen Limousine machte sich der König auf den Weg vom Schloss zum Parlament. Am Straßenrand hatten sich viele Menschen versammelt, die einen Blick auf ihren neuen Monarchen erhaschen wollten. Håkon kam in Begleitung seiner Mutter Königin Sonja, seines Sohns Prinz Sverre Magnus und seiner Tochter Kronprinzessin Ingrid Alexandra. Letztere stand während der kurzen Zeremonie an seiner Seite. Ein historischer Moment für Norwegen, bei dem eine fehlte, die neue Königin Mette Marit. Sie kämpft mit den Folgen einer Lungentransplantation. Julia Weschenbach, Skandinavien.
1: Sind die deutschen Politiker in Bund und Ländern mit Sprit oder Strom unterwegs? Die deutsche Umwelthilfe hat die Dienstwagenflotten in den Ministerien geprüft mit einem eindeutigen Ergebnis. Nur 90 von 249 untersuchten Fahrzeuge sind demnach rein elektrisch angetrieben. Ihr Anteil ist damit im Vergleich zum Vorjahr sogar gesunken. Die Umwelthilfe nannte das ein desaströses Signal für die deutsche Klimapolitik.
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4: Auf der A63 Richtung Mainz zwischen Kleinwinternheim und Kreuz Mainz-Süd ist ein Fahrradfahrer auf der Fahrbahn unterwegs. Fahrt vorsichtig. Gute Fahrt.
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4: In Funkstadt sind es aktuell 17 Grad. In Heidelberg haben wir 18 Grad. Genauso in Frankfurt. In der Nacht sinkt das Thermometer auf milde 16 Grad. Morgen wird es teils bewölkt bei anfangs 16 Grad. Im Laufe des Tages steigt das Thermometer auf sommerliche 30 Grad an.
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0: Und jetzt schauen wir gemeinsam auf die Top 3 Country Songs aus dem Jahr 1991.
1: Platz 3.
0: Da haben wir George Strait mit You Know Me Better Than That.
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1: Platz 2.
0: Garth Brooks mit Unanswered Prayers.
1: Platz 1.
0: Wie ist es so, in einer Kleinstadt aufzuwachsen? Darum geht es in Down Home von Alabama.

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1: Ich bin Ursula Winkler. Der Kreml hat Deutschland einen Eskalationskurs vorgeworfen. Hintergrund sind angedrohte Sanktionen im Fall der nicht gezündeten Sprengstoffdrohne am Flughafen Leipzig-Halle. Zuvor hatten Innenminister Dobrindt und Außenminister Wadephul Russland für den Drohnenvorfall verantwortlich gemacht. Wadephul kündigte einige Strafmaßnahmen an.
2: Das russische Generalkonsulat in Bonn wird zum 18. September geschlossen. Der Vertrag über das russische Haus in Berlin wird gekündigt. Wir werden in der Europäischen Union neue Listungen von Personen aus Russland im Kontext hybrider Angriffe vorschlagen. Wir verschärfen die Einreisekontrollen für russische Staatsangehörige. Wir erhöhen den Druck auf die russische Schattenflotte.
1: Außenminister Wadephul. Das Bundeskabinett will heute die geplante Reform der Einkommensteuer auf den Weg bringen. Sie soll vor allem Familien mit Kindern und Menschen mit kleinen und mittleren Einkommen entlasten. Zur Gegenfinanzierung soll unter anderem die Reichensteuer früher greifen. Weiteres Thema im Kabinett ist der Entwurf eines neuen Kita-Gesetzes, das die Qualität von frühkindlicher Bildung stärken soll. Zentraler Punkt sind Sprachtests für alle Vierjährigen. Am Umspannwerk nahe dem Kraftwerk Jenschwalde in Brandenburg sind selbstgebaute Flugkörper gefunden worden. Brandenburgs Ministerpräsident Woidke spricht von einem Anschlagsversuch.
3: Einige dieser Flugkörper wurden offenbar schon abgeschossen. Die Polizei prüft, ob damit gezielt Leitungen am Umspannwerk getroffen werden sollten. Das Landeskriminalamt hat den Fall übernommen und sichert aktuell umfassend Spuren. Für die Menschen in der Region hatte das keine Folgen. Der Strom lief ganz normal weiter. Im Kraftwerk fiel allerdings ein Block technisch aus. Der Betreiber prüft jetzt, ob das mit dem Vorfall zusammenhängt. Wer dahinter steckt und welches Motiv es gibt, ist aktuell noch völlig offen. Zoe Tassovali, Nachrichtenredaktion.
1: Das Alkoholkonsumverbot an 4 weiteren Bahnhöfen ist ohne Auffälligkeiten in Kraft getreten. Das teilte die Deutsche Bahn mit. Es soll bis Mitte Oktober an allen Bahnhöfen bundesweit schrittweise eingeführt werden. Neu in Kraft ist es nun an den Hauptbahnhöfen Berlin, Kiel und Braunschweig und am Bahnhof Berlin-Gesundbrunnen. Zuvor galt es schon an mehr als 30 deutschen Bahnhöfen.
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4: Auf der A61 Richtung Koblenz gibt es zwischen Pleit und Kreuz Koblenz dichten Verkehr. Gute Fahrt.
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4: In Bad Honnef haben wir aktuell 15 Grad, in Pfungstadt sind es 16 und Montabaur meldet ebenfalls 15 Grad. In der Nacht sinkt das Thermometer auf milde 16 Grad. Morgen wird es teils bewölkt bei anfangs 16 Grad. Im Laufe des Tages steigt das Thermometer auf sommerliche 30 Grad an.

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1: Ich bin Ursula Winkler. Der Kreml hat Deutschland einen Eskalationskurs vorgeworfen. Hintergrund sind angedrohte Sanktionen im Fall der nicht gezündeten Sprengstoffdrohne am Flughafen Leipzig-Halle. Zuvor hatten Innenminister Dobrindt und Außenminister Wadephul Russland für den Drohnenvorfall verantwortlich gemacht. Wadephul kündigte einige Strafmaßnahmen an.
2: Das russische Generalkonsulat in Bonn wird zum 18. September geschlossen. Der Vertrag über das russische Haus in Berlin wird gekündigt. Wir werden in der Europäischen Union neue Listungen von Personen aus Russland im Kontext hybrider Angriffe vorschlagen. Wir verschärfen die Einreisekontrollen für russische Staatsangehörige. Wir erhöhen den Druck auf die russische Schattenflotte.
1: Außenminister Wadephul. Das Bundeskabinett will heute die geplante Reform der Einkommensteuer auf den Weg bringen. Sie soll vor allem Familien mit Kindern und Menschen mit kleinen und mittleren Einkommen entlasten. Zur Gegenfinanzierung soll unter anderem die Reichensteuer früher greifen. Weiteres Thema im Kabinett ist der Entwurf eines neuen Kita-Gesetzes, das die Qualität von frühkindlicher Bildung stärken soll. Zentraler Punkt sind Sprachtests für alle Vierjährigen. Am Umspannwerk nahe dem Kraftwerk Jenschwalde in Brandenburg sind selbstgebaute Flugkörper gefunden worden. Brandenburgs Ministerpräsident Woidke spricht von einem Anschlagsversuch.
3: Einige dieser Flugkörper wurden offenbar schon abgeschossen. Die Polizei prüft, ob damit gezielt Leitungen am Umspannwerk getroffen werden sollten. Das Landeskriminalamt hat den Fall übernommen und sichert aktuell umfassend Spuren. Für die Menschen in der Region hatte das keine Folgen. Der Strom lief ganz normal weiter. Im Kraftwerk fiel allerdings ein Block technisch aus. Der Betreiber prüft jetzt, ob das mit dem Vorfall zusammenhängt. Wer dahinter steckt und welches Motiv es gibt, ist aktuell noch völlig offen. Zoe Tassovali, Nachrichtenredaktion.
1: Das Alkoholkonsumverbot an 4 weiteren Bahnhöfen ist ohne Auffälligkeiten in Kraft getreten. Das teilte die Deutsche Bahn mit. Es soll bis Mitte Oktober an allen Bahnhöfen bundesweit schrittweise eingeführt werden. Neu in Kraft ist es nun an den Hauptbahnhöfen Berlin, Kiel und Braunschweig und am Bahnhof Berlin-Gesundbrunnen. Zuvor galt es schon an mehr als 30 deutschen Bahnhöfen.
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4: Auf der A48 Richtung Dreieck Vulkaneifel zwischen Kaisersesch und Ulmen gibt es 2 Kilometer stockenden Verkehr. Gute Fahrt.
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4: In Siegen sind es aktuell 11 Grad, in Euskirchen haben wir 14 und in Bad Dürkheim messen wir 15 Grad. In der Nacht sinkt das Thermometer auf milde 16 Grad. Morgen wird es teils bewölkt bei anfangs 16 Grad. Im Laufe des Tages steigt das Thermometer auf sommerliche 30 Grad an.

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1: Ich bin Ursula Winkler. Deutschland bekommt nach dem versuchten Drohnenanschlag in Leipzig Rückendeckung von NATO und EU. NATO-Chef Rutte sagt, die Beweise gegen Russland seien eindeutig. Auch EU-Kommissionspräsidentin von der Leyen sichert Unterstützung zu.
2: Beide machen klar, Moskau soll mit solchen Aktionen weder Deutschland einschüchtern, noch die Hilfe für die Ukraine schwächen. Rutte hat darüber bereits mit Bundeskanzler Merz gesprochen. Als nächstes berät er auch mit Kommissionspräsidentin von der Leyen. Dann geht es darum, wie Europa weiter reagieren kann. Auch die EU-Außenminister wollen über den Fall und mögliche Sanktionen sprechen. Moskau kündigte dagegen eine Reaktion auf die deutschen Maßnahmen an. Was genau das heißt, lässt das Außenministerium offen. Dr. Zeitler, Berlin.
1: Fast jeder dritte Mieter in Deutschland macht sich Sorgen, seine Miete künftig nicht mehr bezahlen zu können. Das zeigt eine Forsa-Studie im Auftrag des Deutschen Mieterbunds. Die Mietenkrise habe sich verfestigt, hieß es von dem Verband. Viele Mieter lebten in Angst vor Wohnungsverlust. Der aktuelle Mietenreport zeigt auch, dass jeder zweite Bevölkerungsdurchschnitt